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1: Ich bin Tine Klimach. Die US-Regierung hat auf die Einfuhren von 60 Handelspartnern einen Zoll von 10 bzw. 12,5% angekündigt, wegen angeblich unzureichender Maßnahmen gegen Zwangsarbeit. Darunter fallen auch bestimmte Produkte aus der Europäischen Union.
2: Pünktlich mit Ablauf der Frist für die bisherigen globalen Zölle um 6 Uhr morgens deutscher Zeit setzt Trump die neuen Abgaben in Kraft. Diese Zölle nun sollen juristisch unanfechtbar sein, mit einer neuen und sehr abstrusen Begründung, angeblich unzureichenden Maßnahmen gegen Zwangsarbeit in vielen Ländern. Je nach Handelspartner werden Zölle von 10 bis 12,5% fällig. Die Europäische Union wird da gemeinsam mit Taiwan, Japan und der Schweiz genannt. Aus den USA, Tina Eck.
1: Nach dem Rücktritt von Jens Spahn als Unionsfraktionschef dreht Kanzler Merz am Personalkarussell. Nach dpa-Informationen soll Gesundheitsministerin Nina Wagen auf den Posten von Thorsten Frey im Kanzleramt wechseln, der, wie bereits bekannt, Spahns Nachfolger antritt. Für sie soll CDU-Generalsekretär Carsten Lindemann Gesundheitsminister werden. Kanzler Merz wird die Entscheidungen voraussichtlich am Vormittag der Öffentlichkeit präsentieren. Die Teillegalisierung von Cannabis hat offensichtlich Folgen. Seit der Freigabe kamen mehr Menschen wegen der Droge in deutsche Krankenhäuser. Das schreiben Wissenschaftler im Fachjournal Deutsches Ärzteblatt International.
3: Die Wissenschaftler sehen mehr akute Vergiftungen durch Cannabis und mehr dadurch ausgelöste Psychosen. Allerdings sei der Anstieg moderat. Die Forscher diskutieren zwei mögliche Gründe. Erstens sei es denkbar, dass mehr Menschen Cannabis konsumieren. Wahrscheinlicher sei es allerdings, dass mehr Konsumenten auf hochpotentes medizinisches Cannabis umgestiegen sind. Das gibt es ziemlich leicht in Online-Apotheken zu kaufen. Die Regierung hat darauf schon reagiert und strengere Regeln für den Zugang zu medizinischem Cannabis auf den Weg gebracht. Thomas Bremser, Redaktion.
1: Der in einer Regensburger Bankfiliale getötete Mann war ein Mitarbeiter des Unternehmens. Man sei zutiefst bestürzt über den Verlust des Kollegen infolge dieses tragischen Unfalls, teilte die Hypovereinsbank am Abend mit. Ein 20-jähriger Deutscher soll mit einem Messer auf den Mitarbeiter in der Bank eingestochen haben, der später im Krankenhaus starb. Der mutmaßliche Täter soll heute dem Haftrichter vorgeführt werden.
0: Das Wetter für Deutschland.
1: Das Wetter, die aktuelle Vorhersage des Deutschen Wetterdienstes. Heute im Norden und Nordwesten einige Wolken, aber soweit trocken. Dadurch wird es nicht ganz so warm. Nordfriesland kommt beispielsweise auf 20 Grad. Im Rest scheint oft die Sonne. Am wärmsten wird es im Breisgau mit bis zu 30 Grad. Der Start ins Wochenende wird ähnlich. Im Norden einige Wolken und an der Nordsee auch mal kurze Schauer. Sonst sonnig und trocken mit Spitzenwerten von bis zu 32 Grad in der Südhälfte.
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1: Ich bin Tine Klimach. Bundesgesundheitsministerin Nina Wagen soll übereinstimmenden Medienberichten zufolge neue Kanzleramtschefin werden. Neuer Gesundheitsminister wird demnach CDU-Generalsekretär Carsten Lindemann. Offiziell bestätigt ist das noch nicht.
2: Damit sieht es so aus, als ob der Wechsel von Kanzleramtschef Frei an die Fraktionsspitze der Union zu einem größeren Personalumbau führt. Frei soll nächste Woche zum Nachfolger von Jens Spahn gewählt werden. Dass Wagen dafür ins Kanzleramt geht, ist nicht überraschend. Sie galt zuletzt als Wunschkandidatin von Friedrich Merz, der etwa ihre Rolle bei der Gesundheitsreform immer wieder lobte. Ihre Arbeit im Ministerium übernimmt dann wohl Carsten Linnemann. Der hatte schon nach der Bundestagswahl die Chance, ins Kabinett zu wechseln, blieb da aber noch lieber Generalsekretär. Aus Berlin, Thomas Brockt.
1: Die weltweiten 10%igen Zölle laufen heute aus. Nun legt US-Präsident Trump nach. Die Regierung will zusätzliche Zölle auf Importe gegen 60 Handelspartner erheben, darunter auch die Europäische Union. Die neuen Zölle sind in Höhe von 10 und 12,5%. Als Begründung nennt Washington unzureichende Maßnahmen gegen Zwangsarbeit. Die EU verhängt gegen Google wegen unfairer Geschäftspraktiken eine Strafe von 890 Millionen Euro. Der US-Konzern hat nach Ansicht der Europäischen Kommission mit seiner Suchmaschine sowie dem App-Marktplatz Google Play Wettbewerbsregeln verletzt.
3: Damit riskiert die EU-Kommission einen neuen Konflikt mit US-Präsident Trump. Der hat früher schon Gegenmaßnahmen angedroht. Die EU-Kommission bestraft Google für die Verletzung von Wettbewerbsregeln mit dem App-Marktplatz Google Play. Dabei würden nämlich eigene Produkte stärker hervorgehoben und besser platziert als andere. Google hat erklärt, wenn man die EU-Forderungen erfüllen wolle, müsse man Echtzeitsuchfunktionen, etwa bei Hotel- und Flugsuchen, entfernen und Sicherheitsfunktionen ebenfalls. Vermutlich sieht man sich vor Gericht wieder. Aus Brüssel, Dieter Ebeling.
1: Die vom Iran-Krieg wirtschaftlich schwer getroffene Metropole Dubai bietet Anwohnern Prämien im Wert von umgerechnet 700 Euro, wenn sie Besucher in die Stadt holen. Jeder Anwohner könne Vergünstigungen erhalten, etwa bei Hotelübernachtungen, Essen im Restaurant und Tickets für Sehenswürdigkeiten, heißt es auf der Tourismus-Webseite Dubais. Örtlichen Berichten zufolge gingen in den ersten 48 Stunden des Programms mehr als 10.000 Bewerbungen ein.
0: Das Wetter für Deutschland.
1: Das Wetter, die aktuelle Vorhersage des Deutschen Wetterdienstes. Heute im Norden und Nordwesten einige Wolken, aber soweit trocken. Dadurch wird es nicht ganz so warm. Nordfriesland kommt beispielsweise auf 20 Grad. Im Rest scheint oft die Sonne. Am wärmsten wird es im Breisgau mit bis zu 30 Grad. Der Start ins Wochenende wird ähnlich. Im Norden einige Wolken und an der Nordsee auch mal kurze Schauer. Sonst sonnig und trocken mit Spitzenwerten von bis zu 32 Grad in der Südhälfte.
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0: Feierabend ist natürlich noch nicht, aber ansonsten hat der Titel durchaus seine Berechtigung heute. Paule und Wochenende. Es ist 5 Uhr. Guten Morgen.
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2: Ich bin Tine Klimach. Die US-Regierung hat auf die Einfuhren von 60 Handelspartnern einen Zoll von 10 bzw. 12,5% angekündigt, wegen angeblich unzureichender Maßnahmen gegen Zwangsarbeit. Darunter fallen auch bestimmte Produkte aus der Europäischen Union.
3: Pünktlich mit Ablauf der Frist für die bisherigen globalen Zölle um 6 Uhr morgens deutscher Zeit setzt Trump die neuen Abgaben in Kraft. Diese Zölle nun sollen juristisch unanfechtbar sein, mit einer neuen und sehr abstrusen Begründung, angeblich unzureichenden Maßnahmen gegen Zwangsarbeit in vielen Ländern. Je nach Handelspartner werden Zölle von 10 bis 12,5% fällig. Die Europäische Union wird da gemeinsam mit Taiwan, Japan und der Schweiz genannt. Aus den USA, Tina Eck.
2: Nach dem Rücktritt von Jens Spahn als Unionsfraktionschef dreht Kanzler Merz am Personalkarussell. Nach dpa-Informationen soll Gesundheitsministerin Nina Waken auf den Posten von Thorsten Frey im Kanzleramt wechseln, der, wie bereits bekannt, Spahns Nachfolger antritt. Für sie soll CDU-Generalsekretär Carsten Lindemann Gesundheitsminister werden. Kanzler Merz wird die Entscheidungen voraussichtlich am Vormittag der Öffentlichkeit präsentieren. Im Südwesten Europas kämpft die Feuerwehr weiter gegen Waldbrände. Ein besonders großer wütet an der französischen Atlantikküste bei Bordeaux. Dort wurden inzwischen fast 20.000 Menschen vorsorglich evakuiert, die meisten von ihnen Urlauber.
4: Der Brand ist noch immer nicht unter Kontrolle und die Feuerwehr kämpft mit einem Großaufgebot gegen ein Wiederaufflammen des Feuers an verschiedenen Stellen, hieß es von den Behörden. Immerhin habe der Brand sich aber nicht in andere Bereiche verlagert. Mit Löschflugzeugen, hunderten Feuerwehrautos und Unterstützung aus anderen Regionen Frankreichs sind die Brandbekämpfer im Einsatz. Tausende evakuierte Urlauber, darunter auch etliche Deutsche, warten unterdessen in Ausweichquartieren darauf, wie es mit ihrem Urlaub weitergeht. Klarheit gibt es noch nicht. Aus Paris, Michael Evers.
2: Der Deutsche Städtetag fordert Galeria auf, Kommunen bei den Gesprächen zur Zukunft der Filialen einzubinden. 33 Standorte der Warenhauskette Galeria stehen auf dem Prüfstand. Schon in der Vergangenheit habe sich das bewährt, um passende und individuelle Lösungen für die Standorte und für die Mitarbeiter zu finden, sagte der Hauptgeschäftsführer des Städtetags, Christian Schuchert, den Zeitungen der Funke Mediengruppe.
1: Das Wetter für Deutschland.
2: Die aktuelle Vorhersage des Deutschen Wetterdienstes. Heute im Norden und Nordwesten einige Wolken, aber soweit trocken. Dadurch wird es nicht ganz so warm. Nordfriesland kommt beispielsweise auf 20 Grad. Im Rest scheint oft die Sonne. Am wärmsten wird es im Breisgau mit bis zu 30 Grad. Der Start ins Wochenende wird ähnlich. Im Norden einige Wolken und an der Nordsee auch mal kurze Schauer. Sonst sonnig und trocken mit Spitzenwerten von bis zu 32 Grad in der Südhälfte.
0: Ach, was habe ich gut geschlafen. Jetzt bin ich echt bereit für den Start mit euch in den Freitag. Ich bin Gary Sana. Guten Morgen.
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0: Dinge, die tut man für sich selbst und es gibt Dinge, die tut man für andere. Matt und Sam, deinetwegen. Es ist 5:12. Schönen guten Morgen, der Freitag ist da. Es ist der 24. Juli. Und was mir hier bei Radio Schlagerparadies eigentlich immer morgens am meisten Spaß macht, ist was von euch zu hören. Freitags, wie immer, auch heute, sehr lebhaft auf der 06805-609-110. Der Erste, der es geschafft hat, eine WhatsApp-Sprachnachricht abzusetzen, ist Tommy. Hey, guten Morgen.
1: Guten Morgen, Gerry. Guten Morgen, Schlagerparadieshörer. Hier ist Brummifahrer Tommy aus Meinerzhagen. Wünsche allen einen angenehmen Arbeitstag und einen schönen Start ins Wochenende.
0: Ja, vielen Dank, Tommy. Das ist eine super Idee. Schönen Start ins Wochenende wünsche ich natürlich auch allen. Und vor allem allen, die heute, es wird ja wieder besonders lebhaft, auf Deutschlands Straßen unterwegs sein müssen. Ich wünsche euch allen eine gute Fahrt. Und Tommy, ich habe gehört, was er mir noch gesagt hat. Er hat mir verraten, dass er Marion Merz mag. Hier ist Music Box Dancer für alle, die unterwegs sind und für Tommy.

Ein Song über den Abschied, die Black Firs mit Bye Bye My Love. 5:30, der Freitagmorgen. Also freitags ist es ja umgekehrt als bei den Black Firs. Da kommen viele nach Hause zurück und freuen sich drauf, ihre Familien wiederzusehen. Die Pendler, die so weit weg sind von zu Hause, dass sie dort dann halt einen Zweitwohnsitz haben oder im Hotel unterwegs sind. Die Trupps auf Montage sehen ihre Familien wieder. Es gibt so viele Menschen, die sich heute freuen, wieder zu Hause anzukommen. Und dieses Feeling will ich ein bisschen unterstützen für euch am frühen Morgen. Kommt gut rein in diesen Freitag. Die Playlist stimmt hoffentlich für euch. Falls nicht, lasst euren eigenen Musikwunsch ab. 06805 699 110. WhatsApp-Sprachnachricht. Guten Morgen.

0: 5:32, 5:32, 6:05.
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0: Freitag, 24. Juli. Wir werden wieder einen schönen Sommertag haben. Und diesmal fast alle. Gestern und vorgestern sah es ja ein bisschen zweigeteilt aus. Heute haben wir fast alle das gleiche Wetter. Sonnig und trocken. Im Nordwesten haben wir anfangs noch ein paar dichtere Wolken. Vielleicht noch ein kleinerer Regenschauer. Aber auch bei euch setzt sich im Tagesverlauf dann Hochdruckeinfluss durch. Und die Sonne kommt raus. Temperaturen. Wir haben zum Beispiel in Nordfriesland heute maximal 20 Grad. Und bis zu 30 Grad im Breisgau. Wow! Dann duschen wir doch mal gleich. Schön kalt. Mit den Cappuccinos. Unter Wolken. Schönen guten Morgen. Ich bin Gary Sana. Hi.

0: Sommer, Sonnen, Urlaubsfeeling mit Nick P. und Smatre Mia hier bei Radio Schlagerparadies. Schönen guten Morgen, 5.42 Uhr, 18 Minuten bis 6. 06805 699 110, WhatsApp-Sprachnachricht. Manfred hat sich gemeldet. Guten Morgen.
1: Guten Morgen, Gary und das gesamte Team vom Schlagerparadies. Ich bin schon wieder mit dem LKW unterwegs und freue mich aufs Wochenende. Hoffentlich haben wir ein schönes, trockenes, sonniges. Ich wünsche mir nochmal für alle, die jetzt schon unterwegs sind, Andy Borg, als sie noch Anna hieß. Ja, allen einen schönen Freitag und ein schönes Wochenende. Bis bald.

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Uhr 53, in ein paar Sekunden 5 Uhr 54, 6 vor 6. Hier ist Radio Schlagerparadies. Ich freue mich sehr, dass ihr schon eingeschaltet habt, ihr Frühaufsteher. Jeder von uns hat ja so einiges zu tun. Heute nehme ich mal an, es ist schließlich Freitag und es geht ins Wochenende. Aber ihr solltet trotzdem mal das machen, was ich gerade gemacht habe. Während ihr Uwe Adams gehört habt, habe ich im Internet bei schlagerparadies.de geguckt, welche neuen Videos für die Sommer-Challenge von uns eingegangen sind. Und ich muss da sagen, klasse, sensationell, was ihr hier für geile Kurzfilme macht. Und manche können nicht wirklich singen, aber es hat einen extremen Unterhaltungswert. Und ich möchte allen schon mal Dankeschön sagen, die bis heute mitgemacht haben. Zum Mitmachen habt ihr alle noch Zeit bis Anfang August. Und wie es funktioniert, auch das findet ihr bei radioschlagerparadies.de. Ich würde mal gucken, weil immerhin, es geht um eine Reise für zwei in die USA, im Wert von 3.500 Euro mit allem Drum und Dran. Die Sommer-Challenge bei radioschlagerparadies.de und hier bei uns im Programm. Es ist Freitag und freitags fliegen selbst die Schlagerpiloten glücklich in Richtung Heimat. Hoffentlich ohne Notfall. Mayday, Mayday, das sind die Schlagerpiloten. Schönen guten Morgen.

0: Julina Drews durch und durch. Ihr Papa ist der König von Mallorca. Bei einer normalen Thronfolge wäre sie also die Prinzessin von Mallorca. Vielleicht wird sie ja noch die Prinzessin des modernen deutschen Schlagers. Schönen guten Morgen, es ist 6 Uhr.
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2: Ich bin David Riemer. Nach dem Wechsel an der Spitze der Unionsbundestagsfraktion baut Kanzler Merz auch die Bundesregierung und sogar die Parteiführung um. Gesundheitsministerin Waken soll unter anderem auf Freys Posten im Kanzleramt wechseln. Es soll noch weitere Veränderungen geben, die Merz heute vorstellen will.
3: Mit Nina Waken holt sich Merz eine Ministerin ins Kanzleramt, die mit dem Sparpaket der gesetzlichen Krankenversicherung gerade einen wichtigen Teil des Reformpakets über die Bühne gebracht hat. Sie gilt als klar in ihrer Linie und durchsetzungsfähig. Im Kanzleramt muss sie die Arbeit der Koalition und die Zusammenarbeit mit den Ländern koordinieren. Auf ihren Posten folgt CDU-Generalsekretär Carsten Lindemann. Eine offizielle Bestätigung für die Personalien gibt es noch nicht. Die Vorstellung der Neubesetzung wird am Vormittag erwartet. Aus Berlin, Tine Klimach.
2: Wegen angeblich unzureichender Maßnahmen gegen Zwangsarbeit hat die US-Regierung auf Einfuhren von 60 Handelspartnern einen Zoll von 10 bzw. 12,5% angekündigt. Darunter fallen auch Produkte aus der Europäischen Union, teilte das Büro des US-Handelsbeauftragten Greer mit. Ausgenommen sind unter anderem Produkte, die bereits bestimmten anderen Zöllen unterliegen, beispielsweise Stahl und Aluminium. Die Polizei will an diesem Wochenende verstärkt die Bahnhöfe in Großstädten in den Blick nehmen. Insbesondere an Kriminalitätshotspots wollen die Beamten ab heute kontrollieren, heißt es in einer Mitteilung.
4: An vielen Großstadtbahnhöfen kommt es zur Gewalt, auch mit Waffen, sagt die Polizei. Wo genau sie verstärkt im Einsatz sein wird, verrät sie aber nicht. In den vergangenen Monaten gab es immer wieder ähnliche Aktionen. Die Bahn will ab Oktober an allen deutschen Bahnhöfen ein Alkoholverbot starten. Auch damit soll die Sicherheit erhöht werden. Allerdings gilt das Verbot nicht in Bahnhofskneipen und in den Zügen selbst. Die Pläne sind allgemein positiv aufgenommen worden. Allerdings stellt sich die Frage, wie das Verbot kontrolliert und durchgesetzt werden soll. Thomas Bremser, Nachrichtenredaktion.
2: Knapp 4 Wochen nach dem bitteren WM-Aus steht der Deutsche Fußballbund vor der Klärung der wichtigsten Personalie für die Nationalmannschaft. Bei einer Pressekonferenz soll Jürgen Klopp am Vormittag in der DFB-Zentrale als neuer Bundestrainer und damit als Nachfolger von Julian Nagelsmann vorgestellt werden. Klopp soll dem Vernehmen nach einen Vertrag bis zur WM 2030 unterschreiben.
1: Das Wetter für Deutschland.
2: Die aktuelle Vorhersage des Deutschen Wetterdienstes. Heute im Norden und Nordwesten wechselnd bewölkt, aber weitgehend trocken. Im Rest viel Sonne bei nur lockeren Wolken mit bis zu 20 Grad in Nordfriesland und bis zu 30 Grad im Breisgau. Auch am Wochenende im Norden einige Wolken und an der Nordsee auch mal kurze Schauer. Sonst oft sonnig und trocken mit Spitzenwerten von bis zu 32 Grad im Süden.
0: 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Nur 20 Grad im Norden heute, das ist ja fast schon so kalt, dass man eine warme Jacke anziehen muss, oder? Jens Timmerberg macht das vielleicht heute. Er grüßt von der Küste, also aus Schleswig-Holstein, wo er uns zuhört. Er grüßt euch alle und mich und das finde ich total lieb, Jens, Dankeschön. Und er wünscht uns allen einen schönen Start ins Wochenende. Das passt, euch auch schönen Start. Ich bin Gary Sahner.

0: 10 nach 6.
1: Radio Schlagerparadies am Freitag. Einen schönen guten Morgen euch allen. Kommt gut in diesen Tag rein. Schön stresslos und entspannt mit unserer Playlist im Nacken. So macht das doch Spaß, oder? Immer freitags gibt's bei uns hier an dieser Stelle aktuelle Infos aus der Reisebranche. Da ist viel Spannendes und manchmal auch Kurioses mit dabei. Marc Rasch macht's für euch.
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3: Ein herzliches Hallo aus der Reiseticker-Redaktion. Overtourism, das Unwort der Reisebranche seit einigen Jahren, beschreibt, wenn einfach zu viele Gäste an einen Ort wollen oder schon an dem Ort sind. Häufig betroffen sind Städte wie Barcelona, Venedig, Amsterdam, aber auch Postkartenmotive, wie zum Beispiel die Drei Zinnen in Südtirol. Einer der beliebtesten Fotospots in den gesamten Dolomiten. Da der Besucheransturm für den Aussichtspunkt in den Sommermonaten so groß ist, hat die Gemeinde die Zugangsstraße für Pkw nun komplett gesperrt und Shuttlebusse eingerichtet. Aber selbst die sind komplett überlastet und das heißt für die Reisenden stundenlanges Warten, meistens nur für ein einziges Foto. Übrigens, wer im Flugzeug von der Crew als Bob oder Hot Coffee bezeichnet wird, kann sich freuen, denn Besatzungen tauschen sich untereinander häufig über die Passagiere aus, ohne dass die das merken. Wer als Bob bezeichnet wird, trägt den Titel Best on Board, also bester Passagier im Flugzeug. Und Hot Coffee steht nicht wirklich für ein heißes Getränk, sondern für den attraktivsten.

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0: Das Leben ist ein Fest, mal ein kleines, mal ein großes. Und das ist das Fest von Susan Ebrahimi hier bei Radio Schlagerparadies. 6.23 Uhr, 7 Minuten bis 6:30. Ganz schön was los. Wie immer freitags seid ihr gut drauf, sehr dynamisch. Und es kommen jede Menge Nachrichten hier bei mir im Studio an über sämtliche Kanäle. Ihr Lieben, es sind so viele, ich kann unmöglich alle berücksichtigen. Also nicht traurig sein, wenn es euch heute Morgen nicht trifft. Versucht's einfach später nochmal heute im Laufe des Freitags. Der Tag ist ja noch lang. Es ist ja erst früh am Freitagmorgen. Erik hat's geschafft. Er hat mir eine WhatsApp-Sprachnachricht geschickt über die 0680569110. Mal hören, was er sagt.
1: Guten Morgen, liebes Schlagerparadies. Hier ist der Erik aus Hohndorf bei Elsnitz in Sachsen. Und ich wünsche mir, ich habe das mal reingeschaut, und zwar das Lied Mitten rein ins Glück von Claudia Jung, weil das Lied gefällt mir sehr, sehr gut. Und Dankeschön.

0: Schönen Freitagmorgen, es ist 6.33 Uhr.
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0: Im Norden und im Nordwesten haben wir heute noch Wolken am Firmament, aber es bleibt trocken und im Tagesverlauf wird sich das auch mit den Wolken im Norden und Nordwesten ein bisschen regeln. Es kommt immer mehr die Sonne raus. Ansonsten der ganze Rest des Landes, viel Sonne von Anfang an, nur ein paar lockere Quellwolken, es bleibt trocken. 20 Grad in Nordfriesland und bis zu 30 Grad im Breisgau. Wow.

0: Schöne Nummer von Patrick Kronenberger. Der Weg ist das Ziel. 6.43 Uhr, Radioschlagerparadies mit euch zusammen auf dem Weg ins Wochenende heute. Tja, als Schlagerpromis stehen sie im Rampenlicht, perfekt gestylt, lächelnd, voller Selbstvertrauen. Das ist das gewohnte Bild. Hinter der Kulisse sieht es aber oft anders aus mit der Selbstsicherheit. Viele Stars sind genauso sensibel wie wir und ich auch. Vanessa Mai hat im Podcast schön laut das hier erzählt.
1: Jemand kommt in den Raum rein und gibt dir schon, also dieses im Rücken zudrehen oder dieses nicht beachten oder nicht mit dir reden, obwohl die Person dich ganz klar auf jeden Fall wahrnimmt. So solche Sachen, das sind so Kleinigkeiten, die mir aber schon viel ausmachen, weil ich so sensibel bin, was das angeht. Und ich verstehe es einfach gar nicht. Ich finde, ich versuche immer zu allen nett zu sein. Und wenn irgendwann mal eine Situation war, die komisch für jemand war, sorry, dann war es nicht mit Absicht. Aber man kann natürlich auch nicht überall Augen haben. Aber Sprüche drücken gab es auch schon. Also dass man wirklich, dass dir ein Spruch gedrückt wird, der, wo du merkst, so okay, danke, ciao, das muss jetzt nicht sein. Ich bin dann auch jemand, ich könnte ins Klo heulen.
0: Strahlend auf der Bühne und dann seufzend auf dem Klo. Das ist die Realität. Und zwar wahrscheinlich forever im Showgeschäft. Vanessa Mai, schönen guten Morgen.

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Der direkte Weg ins Glück mit Vincent Groß und Amore mit Mio. Brandaktuell hier bei uns im Programm bei Radio Schlagerparadies. Wir haben gleich 5 vor 7. Ich wünsche euch allen einen wunderschönen Freitagmorgen. Und hier kommt schon die nächste aktuelle Nummer zu euch ins Radio. Stefan Dietl und die Aufdreher. Die neue Single heißt Frühstücksschlacht.

0: Es ist jetzt 7 Uhr.
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2: Ich bin David Riemer. Nach dem Wechsel an der Spitze der Unionsbundestagsfraktion baut Kanzler Merz auch die Bundesregierung und sogar die Parteiführung um. Sein Personalpaket, das er aller Voraussicht nach heute präsentieren will, fällt umfangreicher aus als von vielen erwartet. Gesundheitsministerin Waken soll auf Freys Posten im Kanzleramt wechseln und für sie soll CDU-Generalsekretär Linnemann Gesundheitsminister werden. US-Präsident Trump gibt nicht auf. Heute läuft der gesetzliche Rahmen für globale Zölle aus. Nun hat er eine neue Grundlage für Importgebühren gefunden. Trump will auf die Einfuhren von 60 Handelspartnern einen Zoll von 10 bzw. 12,5% erheben. Darunter fallen auch bestimmte Produkte aus der Europäischen Union.
3: Pünktlich mit Ablauf der Frist für die bisherigen globalen Zölle um 6 Uhr morgens deutscher Zeit setzt Trump die neuen Abgaben in Kraft. Diese Zölle nun sollen juristisch unanfechtbar sein. Mit einer neuen und sehr abstrusen Begründung, angeblich unzureichenden Maßnahmen gegen Zwangsarbeit in vielen Ländern. Je nach Handelspartner werden Zölle von 10 bis 12,5% fällig. Die Europäische Union wird da gemeinsam mit Taiwan, Japan und der Schweiz genannt. Aus den USA, Tina.
2: In Frankreich kämpft die Feuerwehr weiterhin mit einem Großaufgebot gegen mehrere große Waldbrände an der Atlantikküste und im Süden des Landes. Bedrohlich ist die Lage an der bei deutschen Touristen beliebten Küste bei Bordeaux, wo seit Mittwoch rund 20.000 Menschen vor allem von Campingplätzen und Ferienanlagen evakuiert wurden. Wann sie in ihre Urlaubsquartiere zurück können, ist noch offen. Der Deutsche Fußballbund lädt heute um 11 Uhr zu einer Pressekonferenz. Das Thema dürfte klar sein, die Verpflichtung von Jürgen Klopp als Bundestrainer. Sein Name wurde in der Einladung zwar nicht genannt, doch das hat nur formale Gründe.
4: Vor der Pressekonferenz tagen noch die DFB-Gremien. Sie müssen Klopps Vertrag noch absegnen, aber das ist nur eine Formalität. Offenbar soll das Papier über 4 Jahre laufen, also bis zur nächsten Weltmeisterschaft. Als sicher gilt auch, dass Klopp seine langjährigen Co-Trainer Piet Krawitz und Pep Leinders zum DFB mitbringen wird. Und offenbar soll auch sein ehemaliger Dortmunder Spieler Sven Bender zum Trainerteam gehören. Thomas Thonfeld, Sportredaktion.
2: Klopps Länderspielpremiere als Bundestrainer wird Ende September in der Nations League beim Auswärtsspiel gegen die Niederlande sein.
1: Das Wetter für Deutschland.
2: Die aktuelle Vorhersage des Deutschen Wetterdienstes. Heute im Norden und Nordwesten wechselnd bewölkt, aber weitgehend trocken. Im Rest viel Sonne bei nur lockeren Wolken mit bis zu 20 Grad in Nordfriesland und bis zu 30 Grad im Südwesten. Auch am Wochenende im Norden einige Wolken und an der Nordsee auch mal kurze Schauer. Sonst oft sonnig und trocken mit Spitzenwerten von bis zu 32 Grad in der Südhälfte.
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0: Der Begriff Calisthenics für eine bestimmte Art des Trainings des eigenen Körpers ist eigentlich uralt. Den gab es schon im 19. Jahrhundert und er wurde für bestimmte gymnastische Übungen verwandt. Calisthenics in seiner heutigen Form ist mega in. Und warum? Das wollte mein Kollege Jonas mal wissen. Der hat es ausprobiert und was er dabei rausgefunden hat, das erfahren wir gleich von ihm. Am Mikro ist Gary Sahner. Schönen guten Morgen, schönen Freitag.
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0: Freitag, der 24. Juli. Hier ist Radio Schlagerparadies um 13 nach 7. Ich weiß nicht, wie euer Sportprogramm am Wochenende ausschaut, aber vielleicht habt ihr ja mal Lust, was ganz Spannendes und auch sehr Hippes übrigens mal auszuprobieren. Das nennt sich Calisthenics. Calisthenics, der Reiz liegt, glaube ich, darin, dass Kraft, Beweglichkeit, Koordination und Körperkontrolle miteinander verbunden werden. Aber anders als beim klassischen Krafttraining im Fitnessstudio stehen nicht schwere Gewichte im Mittelpunkt, sondern die Beherrschung des eigenen Körpers. Wir haben nicht lange überlegen müssen und unseren jüngsten und fittesten Mitarbeiter darauf angesetzt, den Jonas. Jonas, erklär uns mal, was ist Calisthenics genau? Welche Übungen gibt's da?
1: Calisthenics ist im Prinzip Bodyweight Training auf dem nächsten Level, also Kraftübungen mit dem eigenen Körpergewicht. Klimmzüge, Liegestütze, Dips, aber auch spektakuläre Moves wie die Human Flag oder Muscle-Ups gehören dazu. Trainiert wird meist draußen an sogenannten Calisthenics Parks, also Stangen, Barren und Gerüste, wie man sie früher auf Schulhöfen kannte. Die Sportart ist funktional, effektiv und sieht nebenbei auch noch verdammt cool aus.
0: Kein Fitnessstudio, keine Gewichte, aber jede Menge Körpergefühl und Kontrolle. Jonas, wie funktioniert Calisthenics genau? Was sind die Grundregeln?
1: Eine klare Regel gibt's beim Calisthenics nicht, aber ein Prinzip. Control is everything. Es geht nicht ums Pumpen, sondern um saubere Technik, Körperspannung und vor allem Kontrolle über jede einzelne Bewegung. Die Grundübungen wie Push-Ups, Pull-Ups und Squats bilden die Basis. Wer es drauf hat, steigert sich zu akrobatischen Skills wie den Handstand oder Frontlever. Wichtig, nicht schummeln. Schwung holen zählt nicht, nur echte Körperkraft. Es macht's ehrlich hart und mega effektiv.
0: Dankeschön, Jonas. Ihr wollt das mal ausprobieren? Dann schaut mal bei YouTube oder Instagram. Da gibt's jede Menge kostenlose Beispiele, wie ihr mit relativ leichten Übungen in Calisthenics einsteigen könnt. Und wer weiß, vielleicht balanciert ihr ja bald auf einer Hand oder im Kopfstand in den Freitag. Ich wünsche einen schönen Start. Guten Morgen.

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0: fliegt er, Tom Astors, junger Adler bei Radio Schlagerparadies. Er fliegt heute am Freitag an einem blauen Himmel entlang in Richtung Wochenende und begegnet dabei kaum einer Wolke. Schönen guten Morgen, 7.27 Uhr. Ja, aus Leverkusen hat sich der Daniel bei mir gemeldet. Er hat mir eine WhatsApp-Sprachnachricht geschickt an die 06805 609 110.
1: Guten Morgen, liebes Radio Schlagerparadies-Team. Guten Morgen, Gary. Ich bin der Daniel und ich wünsche mir Barcelona und wünsche allen einen schönen Tag und einen schönen Start ins Wochenende.

0: Annemarie Eilfeld wünscht sich einen Tag Sommer. Bitteschön, den kann sie haben.
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0: Dieser Freitag wird ein Sommertag. Sonnig und trocken, fast überall. Wir haben im Nordwesten anfangs noch dichtere Wolken, aber mit Hochdruckeinfluss werden die im Laufe des Tages auch dünner und dünner. Und es guckt die Sonne raus. Wir haben im Süden strahlenden Sonnenschein von Beginn an und auch im Südwesten. Die Temperaturen erreichen 20 Grad in Nordfriesland und bis zu 30 Grad im Südwesten und im Breisgau. Toll, ich freue mich auf den Freitag. Guten Morgen.

0: wird wieder ein super sonniges, schönes Sommerwochenende in Deutschland. Heute am Freitag, dem 24. Juli, starten wir gemeinsam rein. Und vielleicht plant ihr ja auch so einen kleinen gemütlichen Besuch im Biergarten. Die Biergärten sind unglaublich beliebt in Deutschland. Und Ulrich Biene heißt der Biergartenexperte bei Veltins. Er beschreibt das Feeling so.
1: Der Traum ist natürlich ein Biergarten unter schattenspendenden Kastanienbäumen oder großblättrigen Lindenbäumen. All das ist etwas, wo sich Menschen gerne treffen und die Bier genießen möchten. Die Menschen suchen auch Erlebnisflair. Sie möchten Menschen beobachten auf der einen Seite. Sie möchten aber auch die Ruhe genießen. Es geht im Grunde auch um Freiraum. Man möchte nicht beengt sitzen, man möchte die Natur genießen.
0: Auch ohne Kastanien oder Sonnenschirm macht das Spaß, solange es was Knackiges zu essen gibt und vielleicht ein kühles Nass am Gaumen. Was das betrifft, kennt Ulrich Biene die Vorlieben von uns Deutschen.
1: Erstmal ist natürlich das Pils in Deutschland der absolute Sortenfavorit. Im Süden sieht es ein bisschen anders aus. Dort ist das Helle gelernt und inzwischen auch national auf dem Vormarsch. Hinzu kommt natürlich auch allerorts das Radler, sehr spritzig, erfrischend, oder auch die alkoholfreie Biere, die in den letzten Jahren permanent Zuwächse bekommen haben, weil einfach der Geschmack und die Qualität Fortschritte gemacht haben.
0: Vielleicht ein schöner Plan für dieses Wochenende, ein Besuch im Biergarten um die Ecke.

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0: Gleich ist es 8 Uhr.
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2: Ich bin David Riemer. Die USA verhängen ab sofort neue Zölle gegen 60 Handelspartner, darunter auch auf Waren aus der Europäischen Union. Seit kurz nach 6 Uhr deutscher Zeit werden je nach Handelspartner 10 oder 12,5% fällig. Nach US-Angaben ersetzen die neuen Abgaben die bisherigen globalen Zölle. Als Begründung nennt Washington angeblich unzureichende Maßnahmen der Handelspartner gegen Zwangsarbeit. Großes Stühlerücken in Berlin. Kanzler Merz baut nach dem Wechsel an der Unionsfraktionsspitze auch die Bundesregierung und die Parteiführung um. Er will voraussichtlich heute sein final geschnürtes Personalpaket vorstellen. Dass Kanzleramtschef Thorsten Frey den zurückgetretenen Fraktionschef Jens Spahn ablösen soll, war bereits bekannt.
3: Ganz offiziell sind die Posten noch nicht verteilt, aber so wie es aussieht, dreht sich das Personalkarussell kräftig. Bundesgesundheitsministerin Wagen soll künftig Kanzleramtschefin sein, als erste Frau auf diesem wichtigen Posten. Sie gilt als durchsetzungsstark, spätestens seit sie das gigantische Sparpaket für die Krankenkassen durchgebracht hat. Auch im wichtigen Koalitionsausschuss ist Wagen dann neben SPD-Chefin Baas die einzige Frau. Das Gesundheitsministerium soll dann vom bisherigen CDU-General Linnemann geleitet werden. Neue CDU-Managerin soll Bundesschatzmeisterin Hoppermann werden. Aus Berlin, Ursula Winkler.
2: Die Polizei will an diesem Wochenende verstärkt die Bahnhöfe in Großstädten in den Blick nehmen. Insbesondere an Kriminalitätshotspots wollen die Beamten ab heute kontrollieren, heißt es in einer Mitteilung.
4: An vielen Großstadtbahnhöfen kommt es zur Gewalt, auch mit Waffen, sagt die Polizei. Wo genau sie verstärkt im Einsatz sein wird, verrät sie aber nicht. In den vergangenen Monaten gab es immer wieder ähnliche Aktionen. Die Bahn will ab Oktober an allen deutschen Bahnhöfen ein Alkoholverbot starten. Auch damit soll die Sicherheit erhöht werden. Allerdings gilt das Verbot nicht in Bahnhofskneipen und in den Zügen selbst. Die Pläne sind allgemein positiv aufgenommen worden. Allerdings stellt sich die Frage, wie das Verbot kontrolliert und durchgesetzt werden soll. Thomas Bremser, Nachrichtenredaktion.
2: Knapp 4 Wochen nach dem bitteren WM-Aus steht der Deutsche Fußballbund vor der Klärung der wichtigsten Personalie für die Nationalmannschaft. Bei einer Pressekonferenz soll Jürgen Klopp am Vormittag in der DFB-Zentrale als neuer Bundestrainer und damit als Nachfolger von Julian Nagelsmann vorgestellt werden. Klopp soll dem Vernehmen nach einen Vertrag bis zur WM 2030 unterschreiben.
1: Das Wetter für Deutschland.
2: Die aktuelle Vorhersage des Deutschen Wetterdienstes. Heute im Norden und Nordwesten wechselnd bewölkt, aber weitgehend trocken. Im Rest viel Sonne bei nur lockeren Wolken mit bis zu 20 Grad in Nordfriesland und bis zu 30 Grad im Südwesten. Auch am Wochenende im Norden einige Wolken und an der Nordsee auch mal kurze Schauer. Sonst oft sonnig und trocken mit Spitzenwerten von bis zu 32 Grad in der Südhälfte.
0: Was wir alle schon irgendwie geahnt und vermutet haben, ist jetzt also Realität. Jürgen Klopp ist der neue Bundestrainer. Und das liegt natürlich vor allem auch daran, dass sonst keiner da war, der sich mit ihm um den Job gekloppt hat. Schönen guten Morgen am Freitag. Hier ist Radio Schlagerparadies. Ich bin Gary Sahner.
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0: Einmal Nein reicht nicht in der neuen Single von Kerstin Ott. Tausendmal Nein heißt der neue Song von ihr. 9 nach 8, Freitagmorgen. Ich freue mich, dass ihr da seid. Und ich kenne eine Frage, auf die Eltern im Auto unterwegs mit den Kids meistens relativ allergisch reagieren. Und die heißt, wann sind wir endlich da, Mama? Oder wann sind wir endlich da, Papa? Die Eltern lieben diese Frage und das nervt überhaupt nicht. Um den Nachwuchs etwas abzulenken und zu beschäftigen, gerade bei langen Autofahren, setzen immer mehr auf Tablets bei Autofahrten. Damit Filme, Hörbücher oder Spiele unterwegs nicht am fehlenden Internet scheitern, gibt es verschiedene Möglichkeiten, WLAN ins Auto zu bringen. Fabian Fährmann vom ADAC weiß welche.
1: Generell kennen wir 4 Wege, auf denen man Internet während der Autofahrt nutzen kann. Das ist einmal der klassische Handy-Hotspot, den nahezu jedes Smartphone mittlerweile anbietet. Gleiche Hotspots gibt es übrigens auch vom Fahrzeug selber. Da kann man dann über das Bordsystem quasi ein Internet für das Auto freischalten. Dann gibt es auch noch mobile Router, die man mitnehmen kann. Und eine Besonderheit stellt Starlink Mini dar, weil dieses System nicht auf dem Mobilfunknetz aufbaut, sondern das Internet über eine Satellitenverbindung herstellt.
0: Diese Möglichkeiten haben alle ihre Vor- und Nachteile. Es kommt immer darauf an, wofür ihr es braucht. Wo seid ihr unterwegs? Wie lange seid ihr unterwegs? Und auch wann seid ihr unterwegs? In dem ganzen Durcheinander, welche empfiehlt denn der ADAC?
1: Der Smartphone-Hotspot wird wahrscheinlich für die meisten Standardnutzer und Familien die einfachste und praktischste Lösung sein. Wenn man allerdings nicht zu viel Datenvolumen hat, dann kann auch das bordeigene System vom Fahrzeug eine gute Lösung sein. Der mobile Router sollte dann zum Einsatz kommen, wenn man wirklich viel unterwegs ist, wenn man häufig WLAN braucht und oft auf Reisen ist und man da einen gewissen Komfort einfach haben möchte. Und Starlink Mini sehen wir vor allem dann, wenn man in Regionen unterwegs ist, in denen die Mobilfunkabdeckung nicht so gut ist. Oder wenn man beim Campen ist, der Platz selber hat kein WLAN, man möchte aber auf das Internet nicht verzichten, dann kann das eine gute Lösung sein.
0: Welche Lösung die beste ist, hängt von ganz vielen Faktoren ab. Natürlich auch, welches Auto ihr fahrt und welche Möglichkeiten dieses Auto bietet. Wichtig ist natürlich eins, dass die Frage von hinten nicht mehr kommt. Papa, wann sind wir endlich da?

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0: 8.26 Uhr. Es ist jetzt 4 Minuten bis 8:30. Moin bei Radio Schlagerparadies. Über die 0680569110 könnt ihr uns, wenn ihr Lust habt, eine WhatsApp-Sprachnachricht schicken. Und ich freue mich ja immer, wenn ihr auch so ein bisschen über eure eigene Situation im Hier und Jetzt erzählt. Also was ihr gerade macht, wo ihr uns hört, warum ihr uns hört und so weiter und so fort. Und da ist mir gerade unter all den Sprachnachrichten die Hildegard aufgefallen. Die Hildegard, die hat echt eine tolle Sprachnachricht geschickt. Hört mal.
1: Ich höre euch von morgens bis abends. Ich bin frische Rentnerin, war auch jetzt schwer krank lange und mir geht es einfach jetzt gut und ich bin einfach nur begeistert von eurem Sender. Egal, was ihr spielt, alles ist okay. Also, euch wünsche ich einen wunderschönen Tag. Bei uns scheint die Sonne und was wollen wir mehr? Gesund und munter ins Wochenende starten.
0: Nach langer Krankheit wieder fit, das ist natürlich ein Grund, wunderbar drauf zu sein. Hildegard, Dankeschön für diese schöne Sprachnachricht. Und dafür sag nicht nur ich Dankeschön, sondern auch Olaf der Flipper hier bei Radio Schlagerparadies. Guten Morgen.

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1: Das hier tut überhaupt nicht weh. Radioschlagerparadies am Freitagmorgen, 8:05. Guten Morgen.
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1: Es steht uns ein sehr sonniges Wochenende vor der Haustür und auch der Freitag ist fast überall schon sehr sonnig. Es gibt im Nordwesten anfangs noch dichtere Wolken, aber im Laufe des Tages lockert das auch bei euch weiter auf und die Sonne drängt sich mal hervor. Im Süden von Anfang an strahlender Sonnenschein. Die Temperaturen heute Nachmittag in Nordfriesland um 20 Grad und bis zu 30 Grad im Breisgau. Also im Süden von Anfang an strahlender Sonnenschein. Davon profitiert auch garantiert Michael Junghans, der uns zusammen mit seinen Kollegen im Münchner Stadtbezirk 23 hört, nämlich in Allach. Er hat geschrieben, wir die Jungs vom Werkzeugbau grüßen Hias und alle unsere Kollegen vom Werkzeugbau in Allach und wünschen allen ein schönes Wochenende. Der Top-Song kommt von Nick P. und DJ Ötzi und heißt Ein Stern, der deinen Namen trägt.

0: Guten Morgen, es ist Freitag, der 24. Juli und die deutsche Fußballnationalmannschaft hat offenbar einen neuen Trainer gefunden.
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0: Die Einladung zu einer Pressekonferenz heute um 11 Uhr. Damit hat der Deutsche Fußballbund letzte Zweifel an einem Engagement von Jürgen Klopp als Bundestrainer praktisch beseitigt. Sein Name ist in der Einladung zwar nicht genannt, aber es liegt ja nur diese eine Vermutung nahe. Thomas in der Sportredaktion, die Erwartungen an Klopp sind ziemlich groß. Er soll die Nationalmannschaft wieder zu alter Stärke führen, nachdem sie bei der jüngsten WM zum dritten Mal in Folge nicht das Achtelfinale erreicht hat. Wie geht er denn damit um? Das ist ja keine leichte Aufgabe.
2: Klopp weiß das natürlich, aber er weiß auch um den Leistungsstand der Mannschaft. Den hat er ja gerade bei der WM noch als Fernsehexperte analysiert. Und deshalb hat er auch als erstes dafür geworben, dass die Spieler und damit auch er Zeit bekommen. Und dass die Erwartungshaltung an die Mannschaft realistisch sein müsse. Das ist sicherlich zum einen an die Fans gerichtet, aber auch an die DFB-Spitze. Denn Jürgen Klopp ist klar, dass sein Erscheinen allein jetzt nicht alle Probleme löst und nicht automatisch aus dem Team wieder einen Titelanwärter macht.
0: Das ist klar, da liegt harte Arbeit vor ihm. Aber Klopp will das selbst doch auch.
2: Ja, natürlich, klar will er Titel gewinnen, so wie in Dortmund und in Liverpool. Aber die WM hat ja gerade erst wieder deutlich gemacht, wie weit die Nationalmannschaft aktuell davon entfernt ist. Und es ist ja auch deutlich geworden, dass sich weit über die Nationalmannschaft hinaus Dinge im deutschen Fußball ändern müssen. Und das dauert. Trotzdem gibt es natürlich Ziele für Klopp, die nicht allzu weit entfernt liegen. Denn selbstverständlich will er mit dem Team bei der EM 2028 noch dazu in Großbritannien dabei sein und dann möglichst auch nicht gleich in der Vorrunde rausfliegen. Aber mal sehen, was er dann noch selbst dazu sagt.
0: Dabei helfen sollen ihm ja offenbar alte Wegbegleiter. Seine langjährigen Co-Trainer bringt er ja offenbar mit zum DFB. Und so wie es aussieht, auch Ex-Nationalspieler Sven Bender. Das überrascht doch ein bisschen, oder?
2: Überraschend, weil er bis jetzt nicht zu Klopps Trainerteam gehört hat. Weniger überraschend aber, weil die beiden sich ja auch schon lange kennen. Bender war Spieler unter Klopp, gehörte ja zur Dortmunder Doublesiegermannschaft von 2012, hat dann unter anderem als Trainer im Nachwuchsbereich beim DFB gearbeitet und zuletzt als Chefcoach bei der Spielvereinigung Unterhaching. Also, das ist schon ein Profil, das passen könnte und Sinn macht. Also, ich bin jedenfalls sehr gespannt, wie sich Trainer und Spieler am 24. September beim ersten Spiel in den Niederlanden präsentieren werden.
0: Ich glaube, das sind wir alle. Vielen Dank, Thomas.

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0: Im Winter laufen wir alle ziemlich blass durch die Gegend. Umso mehr freut es uns, wenn die Sommerhaut dann eine natürliche Bräune, eine gut gepflegte Bräune zeigt und keine Sonnenbrandröte. In diesem Sinne, es geht heute am Freitag auf in ein sonniges Wochenende in Deutschland. Viele freuen sich drauf und auch die Nadine ist bester Dinge. Sie teilt das Feeling mit uns über die 06805 699 110.
1: Hallo Gerry, ich bin Nadine aus Biesfeld. Ich grüße alle, die mich kennen, vor allem meine Familie aus dem Sauerland, meine Tochter Melissa, mein Enkelkind Zoe aus Kürten-Biesfeld. Und ich bin gerade unterwegs auf der Arbeit. Ganz liebe Grüße an euer Team.
0: Also noch einmal ran heute, heißt es für viele. Und dann, wenn ihr so ganz normal Montag bis Freitag unterwegs seid und keinen Wochenenddienst oder Schichtdienst habt, dann ist endlich wieder Sommer und auch Zeit, es zu genießen. Die neue Single von Frank Neuenfels. Wenn endlich wieder Sommer ist, Radio Schlagerparadies.

0: Es ist jetzt 9:01.
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2: Ich bin David Riemer. Nach dem Wechsel an der Spitze der Unionsbundestagsfraktion baut Kanzler Merz auch die Bundesregierung und auch die Parteiführung um. Sein Personalpaket, das er heute präsentieren wird, fällt umfangreicher aus als von vielen erwartet. Gesundheitsministerin Wagen soll ins Kanzleramt wechseln und wie nun bekannt wurde, muss im Zuge der Kabinettsumbildung Bundesverkehrsminister Schnieder seinen Posten räumen. Das erfuhr die dpa aus Partei- und Koalitionskreisen. Die weltweiten 10%igen Zölle sind gerade ausgelaufen, nun legt Trump nach. Die US-Regierung will zusätzliche Zölle auf Importe gegen 60 Handelspartner, darunter die Europäische Union. Die neuen Zölle sind in Höhe von 10% und 12,5%. Als Begründung nennt Washington unzureichende Maßnahmen gegen Zwangsarbeit.
3: Mit den Zöllen auf Basis eines Notstandsgesetzes scheiterte Trump am Supreme Court. Nun zaubert er Zölle wegen Zwangsarbeit aus dem Ärmel, die pünktlich mit Ablauf der Frist greifen sollen. Das betrifft Dutzende Länder, denen Trump vorwirft, Importe von Produkten aus mutmaßlicher Zwangsarbeit nicht zu verhindern oder bestehende Importverbote nicht hinreichend zu überprüfen. Diese Zölle von 10% bis 12,5% sollen mit dieser Begründung juristisch wasserdicht sein. Neben Japan, der Schweiz und Taiwan wird auch die Europäische Union genannt. Aus den USA, Tina Eck.
2: Nach der tödlichen Messerattacke in einer Bankfiliale in Regensburg laufen Ermittlungen auf Hochtouren. Noch immer ist unklar, warum ein 20-Jähriger einen Bankmitarbeiter mit einem Messer angegriffen haben soll. Heute wollen Polizei und Staatsanwaltschaft erst die Ermittlungsergebnisse vorstellen.
4: Ein 58-jähriger Bankmitarbeiter ist bei der Messerattacke lebensgefährlich verletzt worden. Er starb später im Krankenhaus. Der mutmaßliche Täter wurde nach einem stundenlangen Großeinsatz des SEK in der Bank festgenommen. Gegen den 20-jährigen Deutschen wird wegen eines Tötungsdelikts und des Verdachts auf Raub ermittelt. Die Polizei geht derzeit von einem Einzeltäter aus. Zum Motiv gibt es bislang keine gesicherten Erkenntnisse. Heute soll der Tatverdächtige dem Haftrichter vorgeführt werden. Aus Regensburg, Julia Wasilkow.
2: Kurz vor der Vorstellung des neuen Bundestrainers Jürgen Klopp hat der Deutsche Fußballbund einem Medienbericht zufolge die nächste Top-Personalie geklärt. Demnach wird Per Mertesacker ab dem 1. Januar 2027 Geschäftsführer Sport. Andreas Rettich, der zum Jahresende ausscheidet, soll ihn bis dahin einarbeiten.
1: Das Wetter für Deutschland.
2: Die aktuelle Vorhersage des Deutschen Wetterdienstes. Heute im Norden und Nordwesten wechselnd bewölkt, aber weitgehend trocken. Im Rest viel Sonne bei nur lockeren Wolken mit bis zu 20 Grad in Nordfriesland und bis zu 30 Grad im Breisgau. Auch am Wochenende im Norden einige Wolken und an der Nordsee auch mal kurze Schauer. Sonst oft sonnig und trocken mit Spitzenwerten von bis zu 32 Grad im Süden.
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0: Ich schlage vor, dass wir dieses gemäßigt hochsommerliche Wochenende alle zusammen so richtig genießen. Denn Mitte nächster Woche, da sind sich viele Meteorologen sicher, kommt die nächste drückende, schwüle Wetterphase bei uns an mit Temperaturen um 37 Grad. Ob es in der Nacht noch mal so schön abkühlt, ist dann auch nicht mehr sicher, weil Sahara-Winde uns um die Ohren wehen. Na, das kann ja was werden. Ich wünsche euch auf jeden Fall einen schönen Freitagmorgen und einen guten Start auf dem Weg ins Wochenende. Ich bin Gary Sana. Hi.
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Melia mit Mein Herz auf Papier. Heutzutage verschicken wir eher Herz-Smileys übers Handy, als dass wir mal ein Herz auf Papier malen. Melia hat sich an die Zeiten, als das üblich war, auf Papier Herzchen für den Liebsten oder Liebste zu malen, mal vorgeknöpft in diesem Song hier bei Radio Schlager Paradies. 14 nach 9 haben wir mittlerweile. Der Freitag, es ist der 24. Juli und

0: die Clara, die hat's heute gut. Die Clara, Radio Schlagerparadies-Hörerin, gönnt sich heute richtig. 0680569110, WhatsApp-Sprachnachricht.
1: Einen wunderschönen guten Morgen, liebes Schlagerparadies-Team. Hier ist die Clara aus Murdautal. Ich bin gerade auf dem Weg ins Miramar, in die Sauna, um mir einen schönen, entspannten Tag zu machen. Den wünsche ich euch übrigens auch und macht weiter so mit eurer Musik und eurem Programm. Ein wunderschönes Wochenende.
0: Dir auch, liebe Clara, und viel Spaß beim Saunagang 1, 2 und 3 und allem, was dazwischen liegt. Das ist natürlich die kalte Dusche, oder?

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0: 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Organisiert wird das Ganze von America Unlimited und Visit North Carolina. Deren Amerika-Expertin Lilly Müller gibt euch mal einen kurzen Überblick.
2: Wenn man jetzt eben sich den Westen anschaut, da haben wir eben die Bergregion, die Great Smoky Mountains, gibt es auch den gleichnamigen Nationalpark. Wenn man sich dann so die mittlere Region anschaut, die Piedmont-Region, es gibt ganz viele tolle Weingüter hier, Golfen ist sehr groß und hier liegen eben auch so die zwei größten Städte des Bundesstaats, Charlotte und Raleigh, die Hauptstadt, und dann eben an der Küste die Outer Banks, so eine vorgelagerte Inselgruppe. Also wirklich sehr, sehr unterschiedlich. Wenn man jetzt sagt, man hat Lust auf einen Strandurlaub, empfehle ich natürlich die Küste. Wenn man sagt, man möchte wandern gehen und ein bisschen mehr in die Natur, dann auf jeden Fall in die Bergregion.
0: So klingt das über North Carolina ziemlich verlockend. Es ist ja eine 14-tägige Reise mit dem Camper, die ihr gewinnen könnt. Und ich weiß nicht, ob die Claudia aus Hohenstein lange geübt hat, aber in ihrem Video klingt die Radio Schlagerparadies-Hymne so.
3: Hier fühle ich

0: Tag.
1: Das ist mit dem Vogelchor im Hintergrund schon ziemlich perfekt gesungen. Claudia, danke schön fürs Mitmachen und danke an alle, die schon mitgespielt haben. Schaut euch mal die Videos an, bei radioschlagerparadies.de gibt es ganz viele davon mittlerweile. Und euer Video schickt ihr uns bitte per E-Mail an sommer@radioschlagerparadies.de zusammen mit eurer Adresse und Telefonnummer. Radioschlagerparadies-T-Shirt anziehen, einen kurzen Clip davon drehen, wie ihr die Radioschlagerparadies-Hymne singt und dann ab damit. Ich drücke euch die Daumen, dass ihr die Camperreise gewinnt.
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0: Schlagerlegende Roland Kaiser mit Ich hab dich tausendmal geliebt. 9.35 Uhr. 9:35, 9:30. Guten Morgen.
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0: Sonnig und trocken, so wird es fast überall heute. Im Nordwesten haben wir anfangs noch ein paar Spaßbremsen am Himmel. Dichte Wolkenfelder, die werden sich aber unter Hochdruckeinfluss im Laufe des heutigen Nachmittags verdünnisieren. Wenn nicht ganz, dann doch so weit, dass die Sonne auch bei euch ein bisschen durchkommt im Nordwesten. Ansonsten haben wir von Anfang an fast überall viel Sonne und die Temperaturen sind auch dementsprechend die höchsten Werte heute um bis zu 30 Grad im Südwesten und im Breisgau, vielleicht sogar ein bisschen drüber. Etwas kühler bleibt es in Nordfriesland, 20 Grad heute maximal.

0: Super schöne, flotte Nummer von Josh Will. Küss mich nur einmal. Hier ist Radio Schlagerparadies um 9.42 Uhr. 18 Minuten bis 10. Heute am Freitagmorgen. Viele von uns müssen heute noch mal ran bei der Arbeit und freuen sich schon auf 2 Tage frei und 2 Tage Sonne und 2 Tage Spaß und Zeit für alles, was so zu tun ist und vielleicht sogar für die Sachen, worauf man Lust hat, die einem gefallen. Ich glaube, dem Marcel geht's ähnlich. Er hat sich gemeldet über 0680569110 und hat dieses hier zu sagen.
1: Einen wunderschönen guten Morgen, liebe Schlagerparadies Radio Team. Hier ist euer Marcel. Ich höre euch immer von montags bis abend, von montags bis freitags immer auf der Arbeit. Und ich würde mich freuen, wenn ihr mir das Lied spielt, Blinder Passagier von Fantasy, weil ich habe die neulich erst gehört beim Andrea Berg Heimspiel. Vielen Dank euch, ein schönes Wochenende. Ihr seid die Besten.

0: jeden Tag Radio Schlagerparadies, natürlich auch freitags. Heute ist der 24. Juli und mein dynamischer, junger, erfolgreicher Kollege Frank Neuenfels ist auch schon im Studio. Guten Morgen.
1: Guten Morgen, Gary. Ich habe kurz überlegt, von wem redet er? Ja,
0: von dir.
1: Ja.
0: Aber ich will jetzt auch über Daniel Veit reden. Der Daniel Veit ist ein Hörer von uns und der hört uns in Furt im Wald. Und deshalb beneide ich den ein bisschen. Kannst dir denken, warum? Das liegt an der Grenze zu Tschechien.
1: Ja, und die haben großartiges Wetter. Ich habe das gerade mal hier gerade über die Wetter-App nachgeguckt. Da scheint richtig die Sonne. Oh Mann, und der Daniel, das ist ein richtig toller Kollege, denn er hat einen Gruß da gelassen bei der Gruß- und Wunschbox über schlagerparadies.de für seinen Kollegen, den Julian. Und zwar zum Geburtstag möchte er herzlich gratulieren. Er wünscht viel Glück, Gesundheit und eine tolle gemeinsame Zukunft mit seiner Verlobten. Mhm. Happy Birthday zum 27. sagt natürlich auch Radio Schlagerparadies.
0: Und ich weiß auch genau, was er geschenkt bekommt, Frank.
1: Sag mal.
0: 20 Liter billigen Sprit aus Tschechien.
1: Da war die Pointe.
0: Da war sie, du hast sie entdeckt. Ich wünsche viel Spaß mit Frank. Der macht jetzt weiter, kommt gut ins Wochenende und macht's gut bei allem, was er so tut heute noch.

0: Es ist 10 Uhr.
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2: Ich bin David Riemer. Bundeskanzler Merz baut nach dem Rücktritt von Jens Spahn seine Regierung und auch die CDU-Parteiführung um. Kanzleramtschef Frei soll neuer Unionsfraktionschef werden. Gesundheitsministerin Waken wechselt dafür ins Kanzleramt. CDU-Generalsekretär Linnemann soll Gesundheitsminister und damit Nachfolger Spahns werden. Merz kündigte außerdem an:
3: Es wird weitere Veränderungen im Bundeskabinett geben. Darüber werde ich zu gegebener Zeit Sie informieren, aber diese Entscheidungen brauchen nicht zuletzt angesichts der Sommerpause noch ein paar Tage und vielleicht auch mehr Zeit. Entscheide ich aber ohne Zeitdruck und mit der gebotenen Sorgfalt und den Gesprächen, die dazu notwendig sind.
2: Heute war bekannt geworden, dass Bundesverkehrsminister Schnieder seinen Posten räumen muss. Das erfuhr die dpa aus Partei- und Koalitionskreisen. US-Präsident Trump gibt nicht auf. Heute läuft der gesetzliche Rahmen für globale Zölle aus. Nun hat er eine neue Grundlage für Importgebühren gefunden. Trump will auf die Einfuhren von 60 Handelspartnern einen Zoll von 10 bzw. 12,5% erheben. Darunter fallen auch bestimmte Produkte aus der Europäischen Union.
4: Pünktlich mit Ablauf der Frist für die bisherigen globalen Zölle um 6 Uhr morgens deutscher Zeit setzt Trump die neuen Abgaben in Kraft. Diese Zölle nun sollen juristisch unanfechtbar sein. Mit einer neuen und sehr abstrusen Begründung, angeblich unzureichenden Maßnahmen gegen Zwangsarbeit in vielen Ländern. Je nach Handelspartner werden Zölle von 10 bis 12,5% fällig. Die Europäische Union wird da gemeinsam mit Taiwan, Japan und der Schweiz genannt. Aus den USA, Tina Eck.
2: Der Volkswagen-Konzern hat im zweiten Quartal erneut deutlich weniger Gewinn gemacht. Das Konzernergebnis sank von April bis Juni um fast 33% auf rund 1,5 Milliarden Euro. Auch die Auslieferungen gingen konzernweit um fast 9% zurück. In China brachen die Verkäufe sogar um mehr als ein Drittel ein. Unternehmenschef Blume plant deshalb weitere Sparmaßnahmen mit deutlichen Einschnitten. Kurz vor der Vorstellung des neuen Bundestrainers Jürgen Klopp hat der Deutsche Fußballbund einen Medienbericht zufolge die nächste Top-Personalie geklärt. Demnach wird Per Mertesacker ab dem 1. Januar 2027 Geschäftsführer Sport. Andreas Rettig, der zum Jahresende ausscheidet, soll ihn bis dahin einarbeiten.
1: Das Wetter für Deutschland.
2: Zum Wetter die aktuelle Vorhersage des Deutschen Wetterdienstes. Im Norden und Nordwesten ziehen heute vereinzelt ein paar Wolkenfelder durch, es bleibt aber überwiegend trocken. Im Rest viel Sonnenschein, maximal 20 Grad in Nordfriesland und bis zu 30 Grad im Südwesten. Zum Start ins Wochenende im Norden und Nordwesten bewölkt, vor allem an der Nordsee sind kurze Schauer möglich. Sonst sehr sonnig und trocken, im Südwesten und an den Alpen ab dem Nachmittag einzelne Schauer und Gewitter möglich.
5: Ach, Freitagvormittag, da fühle ich mich immer so richtig euphorisiert. Das ist übrigens jetzt auch das Thema von Jules. Ich bin Frank Neuenfels. Moin, moin.
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0: oben auf meiner persönlichen To-Do-Liste. Das Ganze funktioniert entweder über schlagerparadies.de oder, wie es unser nächster toller Hörer getan hat, er nutzt die Möglichkeit der WhatsApp-Sprachnachricht an die 06805 699 110. Schönen guten Morgen.
1: Servus, liebes Schlagerparadies-Team. Bitte spielt von den Amigos Pharao für meinen Fußballkollegen Alex, Hashtag Olise Ulrich. Grüße Matze vom Außendienst.

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0: Hier ist Radio Schlagerparadiesen. Schönen guten Morgen. In der Urlaubszeit ist es der Klassiker. Du hast die Koffer gepackt, 17 Checklisten abgehakt, die Verkehrslage gecheckt und bist mit dem Kopf eigentlich schon irgendwo komplett im Urlaub. Und dann fällt dir ein, sag mal, wer kümmert sich eigentlich um die Wohnung, wenn ich weg bin? Na, haben bestimmt viele von euch auch schon mal genauso erlebt. Da ist man dann wirklich froh, wenn man Nachbarn hat, die den Briefkasten leer machen, die Blumen gießen und vielleicht sogar mal mit dem Hund Gassi gehen. Aber was passiert eigentlich, wenn dabei mal irgendwas schief geht? Eine Vase fällt runter oder der Hund beißt jemanden. Also wer haftet in so einer Situation? Mein Kollege Dirk Freitag ist da. Sag mal, kannst du lösen?
1: Also im Normalfall gilt, wer einen Schaden verursacht, der muss dafür gerade stehen. Aber bei Gefälligkeiten unter Nachbarn, da greift eine wichtige Ausnahme. Wenn jemand einem anderen einen Gefallen tut, also zum Beispiel auf Bitten hin die Wohnung betreut und dabei nur leicht fahrlässig handelt, dann haftet er rechtlich gesehen nicht.
0: Haftungsausschluss bei Gefälligkeiten heißt das im Fachjargon. Der Gedanke dahinter ist klar, wer jemandem hilft, soll dafür nicht am Ende finanziell noch bestraft werden. Deshalb regulieren viele Privathaftpflichtversicherungen den Schaden dann trotzdem. Ein bisschen komplizierter wird's bei dem Beispiel mit dem Hund. Da kommen nämlich auch andere Versicherungen zum Tragen.
1: Wer einen fremden Hund betreut, der sollte zunächst beim Besitzer nachfragen, ob eine Hundehalterhaftpflichtversicherung besteht. Wenn ja, ist man über diese Police kostenfrei mitversichert. Beißt der Hund also jemanden beim Spaziergang, dann kümmert sich diese Versicherung um den Schaden. Übrigens in mehreren Bundesländern wie Berlin, Hamburg oder Schleswig-Holstein ist so eine Hundehalterhaftpflicht für alle Rassen gesetzliche Pflicht.
0: Das ist dann tatsächlich auch sehr, sehr sinnvoll. Aber auch wenn der Nachbar gar keine Hundeversicherung hat, bleibt es nicht zwangsläufig auf dem Schaden sitzen.
1: Wer aus reiner Gefälligkeit einen fremden Hund hütet, der ist in vielen Fällen auch über die eigene Privathaftpflichtversicherung abgesichert, wenn der Hund einen Dritten beißt. Allerdings gilt, sobald eine Hundehalterhaftpflichtversicherung des Besitzers existiert, muss die auch vorrangig einspringen. Die eigene Police ist dann eher die zweite Absicherung.
0: Deshalb lohnt es sich, vorm Urlaub kurz mit dem Nachbarn zu klären, welche Versicherungen da sind. Das kann im Zweifel sehr viel Ärger ersparen. Und auch ganz wichtig, wenn der Nachbar hilft, solltet ihr das Mitbringsel aus dem Urlaub grundsätzlich nicht vergessen. Haftung bei Nachbarschaftshilfe. Mein Kollege Dirk Freitag hatte die Infos für Radio Schlagerparadies. Vielen Dank. Es ist 10:23 Uhr.

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großartig persönlicher Titel von Claudia Jung. Kann man jedes Wort so stehen lassen. Hier ist Radio Schlagerparadies am Freitagvormittag. Schön, dass ihr mit dabei seid und dass wieder viele von euch unsere Gruß- und Wunschbox gefunden haben auf schlagerparadies.de. Ich habe Post bekommen aus Veitshöchheim. Das liegt im wunderschönen Bundesland Bayern von Melanie Hiesberger. Sie schreibt, heute ist bei uns natürlich wieder Schlagerfreitag auf der Arbeit. Haben uns extra für diesen Anlass ein T-Shirt machen lassen mit Wolfgang Petri als Schaf. Okay, jetzt ist Kopfkino an, liebe Melanie. Ich erwarte ein Gruppenfoto von euch samt T-Shirt bitte als Bild an die WhatsApp 06805-699-110. 06805-699-110. Ich werde ausgiebig darüber berichten, sobald ich es gleich von euch bekomme. Bis dahin gibt's deinen und euren Musikwunsch für den Schlagerfreitag auf der Arbeit bei Melanie Hiesberger in Veitshöchheim. Wolle Petri mit Der Himmel brennt.

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Peter Alexander, hier ist Radio Schlagerparadies und okay, aktuell können wir bei dem Wetter ja ein bisschen durchatmen, durchlüften auch mal, ne? Die nächste Hitzewelle steht uns aber bereits bevor. Dann wird das Schlafzimmer gerne wieder einmal zur kompletten Sauna. Da hilft nur Fenster aufmachen und auf dicke Bettwäsche verzichten und sogar vielleicht auch auf den Schlafanzug. Denn in Deutschland schläft etwa jeder Vierte komplett ohne Klamotten, also nackt, so wie Gott ihn geschaffen und Bier und Bratwurst ihn geformt haben. In Italien läuft dafür lieber die Klimaanlage auf Hochtouren. Naja, jeder hat ebenso seine ganz eigene Strategie gegen die Hitze. Hauptsache, ihr kommt überhaupt zum Schlafen. Und falls ihr morgens mit dem Bettlaken verknotet aufwacht, dann wisst ihr genau, der Kampf gegen die Sommernacht ging mal wieder eindeutig nach Punkten an die Hitze.

0: Sarah Engels mit DJ Herzbeat hier bei Radio Schlagerparadies. Und Liebe gibt nie auf. Es ist 11 Uhr.
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2: Ich bin David Riemer. Der Rücktritt von Jens Spahn als Unionsfraktionschef hat ein Personalkarussell ausgelöst. Bundeskanzler Merz äußerte sich am Vormittag zur geplanten Kabinettsumbildung. Die Unionsfraktionsspitze geht an den bisherigen Kanzleramtschef frei.
3: Mitten in der parlamentarischen Sommerpause kommt es zu einem großen Stühlerücken. Kanzler Merz kam nicht alleine zum Statement, sondern auch mit den wechselnden Kollegen. Gesundheitsministerin Wacken wird künftig das Kanzleramt leiten. Merz lobte sie als harte Verhandlerin. CDU-General Linnemann, den der Kanzler als standfest und reformwillig zugleich bezeichnete, wird neuer Gesundheitsminister und Digitalstaatssekretär Amthor kümmert sich künftig um Bund-Länder-Beziehungen. Kanzler Merz will den Moment auch für weitere Wechsel im Kabinett nutzen, diese will er aber erst später verkünden. Medien hatten zuvor berichtet, dass Verkehrsminister Schnieder seinen Posten räumen soll. Aus Berlin Ursula Winkler.
2: Der Volkswagen-Konzern hat im zweiten Quartal erneut deutlich weniger Gewinn gemacht. Das Konzernergebnis sank von April bis Juni um fast 33% auf rund 1,5 Milliarden Euro. Auch die Auslieferungen gingen konzernweit um fast 9% zurück. In China brachen die Verkäufe sogar um mehr als ein Drittel ein. VW-Chef Blume plant deshalb weitere Sparmaßnahmen mit deutlichen Einschnitten. Wegen der schweren Waldbrände hat Spanien für die Umgebung der Hauptstadt Madrid und eine weitere Region den Notstand ausgerufen. Das Innenministerium entsendet weitere Kräfte zur Bekämpfung der Flammen. Mehr als 11.500 Menschen mussten ihre Häuser verlassen, die meisten im Großraum Madrid. Die Feuer sind weiter außer Kontrolle. Größere Brände gibt es auch in Frankreich und in Italien. Der Deutsche Fußballbund lädt heute zu einer Pressekonferenz. Das Thema dürfte klar sein, die Verpflichtung von Jürgen Klopp als Bundestrainer. Sein Name wurde in der Einladung zwar nicht genannt, doch das hat nur formale Gründe.
4: Vor der Pressekonferenz tagen noch die DFB-Gremien. Sie müssen Klopps Vertrag noch absegnen, aber das ist nur eine Formalität. Offenbar soll das Papier über 4 Jahre laufen, also bis zur nächsten Weltmeisterschaft. Als sicher gilt auch, dass Klopp seine langjährigen Co-Trainer Piet Krawitz und Pep Leinders zum DFB mitbringen wird. Und offenbar soll auch sein ehemaliger Dortmunder Spieler Sven Bender zum Trainerteam gehören. Thomas Thonfeld, Sportredaktion.
2: Klopps Länderspielpremiere als Bundestrainer wird Ende September in der Nations League beim Auswärtsspiel gegen die Niederlande sein.
1: Das Wetter für Deutschland.
2: Zum Wetter die aktuelle Vorhersage des Deutschen Wetterdienstes. Im Norden und Nordwesten ziehen heute vereinzelt ein paar Wolkenfelder durch, es bleibt aber trocken. Im Rest viel Sonnenschein, maximal 20 Grad in Nordfriesland und bis zu 30 Grad im Südwesten. Zum Start ins Wochenende im Norden und Nordwesten bewölkt, vor allem an der Nordsee sind kurze Schauer möglich. Sonst sehr sonnig und trocken im Südwesten und an den Alpen ab dem Nachmittag einzelne Schauer und Gewitter. Bei Höchstwerten zwischen 21 und 33 Grad wird sehr warm.
0: Schlagerparadies. Uwe Busse schenkt uns jetzt ein Lächeln 2.0. Großartig, so können wir rein in die Stunde. Ich bin Frank Neuenfels. Moin, moin.
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Kerstin und sagt tausendmal Nein hier bei uns bei Radio Schlagerparadies. Und ich sag tausendmal Ja zum nächsten Musikwunsch. Und ich glaube, Stefan Oelerich sagt tausendmal Ja zu seinem bevorstehenden Urlaub. Nämlich, er hat geschrieben über schlagerparadies.de. Noch eine Stunde und dann geht's in den Sommerurlaub. Ciao, Kollegen. Wir sind dann mal wieder mit dem Bulli am Gardasee. Wir sehen uns wieder in 3 Wochen. Habt eine schöne Zeit ohne mich. Aber lieber Stefan, so wie das klingt, habt ihr tolle Kollegen, tolle Belegschaft, versteht euch alle gut, von daher werden es die Kollegen mit einem Lächeln nehmen. Auch den Musikwunsch, den haben wir für dich, wolkenfrei.

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1: Hallo, hier ist Radio Schlagerparadies. Viele von euch sind schon in den Sommerferien, bei einigen stehen sie direkt vor der Tür, aber es steht noch etwas ganz anderes vor der Tür und das ist nicht unbedingt der Postbote oder die Postbotin, es ist die Steuererklärung. Wenn ihr sie selbst macht, dann solltet ihr bis Ende Juli fertig sein. Mein Kollege Ronny Turo hat sich da mal ein bisschen reingefuchst. Ronny, angeblich gibt's doch jetzt die Steuererklärung mit einem Klick. Na, dann hat sich das Problem doch irgendwie schon relativ schnell erledigt, oder?
2: Ja, schön wär's. Leider muss man sich für diese Blitzsteuererklärung erstmal anmelden. Man braucht also ein Benutzerkonto beim Steuerportal Elster und die Mein Elster Plus App des Finanzministeriums. Wer das alles noch nicht hat, aber schon eine Steuersoftware oder App parat, fährt fast schneller, wenn er die schnell benutzt. Und die Steuererklärung mit einem Klick funktioniert auch nur für Menschen, die eine sehr übersichtliche Einnahmesituation haben. Also zum Beispiel Arbeitnehmer ohne Kinder und Bezieher von Alterseinkünften. Wer Kinder hat oder weitere Einkünfte, der fällt da erstmal raus.
1: Also ganz so einfach ist es also doch nicht, wie ihr jetzt trotzdem noch rechtzeitig fertig werden könnt und was ihr tun könnt, wenn die Zeit knapp wird, das hören wir gleich hier bei Radio Schlagerparadies nach der Musik von Beatrice Egli.

0: Radio Schlagerparadies am Freitagvormittag. Es gibt zwei Arten von Menschen. Die einen haben ihre Steuererklärung längst erledigt, na und die anderen suchen wahrscheinlich gerade hektisch nach dem Ordner mit der Aufschrift Steuern. Falls ihr zur zweiten Gruppe gehört, keine Panik, mit ein paar Tricks lässt sich auch auf den letzten Metern noch einiges retten. Mein Kollege Ronny Thorau, ja, der kennt sich bestens damit aus, wenn ich jetzt eine Steuersoftware oder App benutze, aber wirklich nur noch wenig Zeit habe, Ronny, wie kriege ich die Steuererklärung denn schnell hin?
1: Ja, erstmal sollte man immer möglichst den automatischen Datenabruf des Finanzamtes benutzen, dann werden auch in der Software oder App die wichtigsten Steuerdaten schon mal eingepflegt. Und dann gilt das Prinzip dicke Fische. Beispiele nennt Emil Nefzka vom Geldratgeber Finanztipp.
2: Zum Beispiel die Entfernungspauschale, das kennt viele als die Pendlerpauschale, oder wenn man die nicht hat, die Homeoffice-Pauschale und zum Beispiel so Dinge wie die haushaltsnahen Dienstleistungen, da fällt zum Beispiel ein Teil der Mietnebenkosten rein.
1: Und Zeit sparen kann man auch beim Suchen von Belegen, weil viele muss man gar nicht mitschicken, sondern nur vorrätig haben, wenn das Finanzamt nachfragt.
0: Und wenn trotz aller guten Vorsätze klar wird, das wird nichts mehr bis zum Stichtag mit den Steuern, na dann heißt es nicht einfach den Kopf in den Sand stecken, sondern schnell handeln, oder?
1: Zum Beispiel kann man beim Finanzamt einen Antrag auf Fristverlängerung stellen, formlos per Brief mit einer Begründung, etwa Krankheit, Berufsstress oder fehlende Unterlagen, und dann eine konkrete Nachsendefrist, am besten angeben Ende August zum Beispiel. Meistens sind die Finanzämter dann kooperativ, wenn man sich zumindest mit so einem Antrag meldet. Wer nichts schickt, dem werden schnell die Säumnisgebühren aufgebrummt. Mindestens ja 25 Euro pro Monat, oft mehr.
0: So schafft man die Steuererklärung auf den letzten Drücker. Infos hatte mein Kollege Ronny Thorau für Radio Schlagerparadies.

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Vormittag am Freitag hier mit euch bei Radio Schlagerparadies und unserem Blick in die Gruß- und Wunschbox. Auf schlagerparadies.de habt ihr die Möglichkeit, eure Grüße und Wünsche abzugeben. Hans-Jürgen Jaworski hat das auch gemacht und wünscht sich Musik von Matthias Reim. Lieber Hans-Jürgen, haben wir dabei, spielen wir dir sehr gerne und hier ist für euch, für alle Reim- und vor allen Dingen Schlagerfans der Song Einsamer Stern.

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Freitagmittag und jetzt mal ganz ehrlich, Freunde, im Büro, werdet ihr vielleicht kennen, wird ja viel geteilt, ne? Der Drucker, die Kaffeemaschine oder auch gerne mal der letzte Keks. Aber wenn es um Liebeleien am Arbeitsplatz geht, ja, da bleiben die meisten lieber professionell. Jetzt zeigt eine aktuelle Umfrage, nur 17% der Beschäftigten hatten schon mal eine Affäre mit einer Kollegin oder einem Kollegen. Na, ich schätze mal, die meisten davon im Homeoffice. Für die große Mehrheit ist das dagegen ein klares No-Go. Na, und vielleicht ist das auch besser so, denn wenn nach der Trennung plötzlich keiner mehr den Drucker auffüllen will, dann wird's im Büro erst richtig unangenehm.

0: Michelle war das, wie Flammen im Wind. Es ist 12 Uhr.
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2: Ich bin David Riemer. Jetzt ist es offiziell, Jürgen Klopp übernimmt den Neuaufbau der deutschen Fußballnationalmannschaft. Der 59-Jährige tritt die Nachfolge des bei der WM gescheiterten Julian Nagelsmann an. Offizieller Vertragsbeginn ist der 15. August. Der DFB hat ihn bis zur WM 2030 gebunden. Außerdem übernimmt Per Mertesacker ab Januar 2027 die Position des DFB-Geschäftsführers. Bundeskanzler Merz nutzt den Rücktritt von Unionsfraktionschef Jens Spahn für einen größeren Umbau seiner Regierung und auch der CDU-Parteiführung. Das Personalpaket, das er am Vormittag im Kanzleramt in Berlin vorstellte, fällt zunächst kleiner aus als erwartet.
3: Gesundheitsministerin Wagen wird neue Kanzleramtschefin. Sie folgt auf Thorsten Frey, der an die Unionsfraktionsspitze wechseln soll. Das Gesundheitsministerium übernimmt noch Generalsekretär Linnemann. Er soll gleich die Pflegereform stemmen. Am Mittwoch sollen die neuen Bundesminister ernannt werden. Die Vereidigung ist für die erste Sitzungswoche des Bundestags im September geplant, also nach der Sommerpause. Und bis dahin kann es noch weitere Personalentscheidungen geben. Laut Merz ist der Umbau im Kabinett noch nicht abgeschlossen. Aus Berlin, Dirk Zeitler.
2: VW-Chef Blume will sein neues Sparpaket für den Konzern noch in diesem Jahr verabschieden. Diesen Zeitplan nannte er im Interview mit der deutschen Presseagentur. 4 Werke und bis zu 50.000 Stellen zusätzlich stehen auf der Kippe. Außerdem hat VW den nächsten Gewinneinbruch verkündet.
4: Vor allem Betriebsrat, Gewerkschaften und das Land Niedersachsen als Miteigentümer stemmen sich gegen noch mehr Jobabbau. Dass die Werke in Emden, Hannover, Zwickau oder der Tochter Audi in Neckarsulm ganz geschlossen werden, soll verhindert werden. Dass Handlungsbedarf besteht, zeigen erneut die Zahlen. Im zweiten Quartal ist der Konzerngewinn weiter um mehr als 30% auf 1,5 Milliarden Euro eingebrochen. Gegensteuern will VW-Chef Blume so: Verwaltung schrumpfen, Kapazitäten in den Werken abbauen, weniger Modelle anbieten. Jan-Henner Reitze, Nachrichtenredaktion.
2: Wegen der schweren Waldbrände hat Spanien für die Umgebung der Hauptstadt Madrid und eine weitere Region den Notstand ausgerufen. Das Innenministerium entsendet weitere Kräfte zur Bekämpfung der Flammen. Mehr als 11.500 Menschen mussten ihre Häuser verlassen, die meisten im Großraum Madrid. Die Feuer sind weiter außer Kontrolle. Größere Brände gibt es im Moment auch in Frankreich und in Italien.
1: Das Wetter für Deutschland.
2: Zum Wetter die aktuelle Vorhersage des Deutschen Wetterdienstes. Im Norden und Nordwesten ziehen heute vereinzelt ein paar Wolkenfelder durch, es bleibt aber überwiegend trocken, im Rest viel Sonnenschein. Maximal 20 Grad in Nordfriesland und bis zu 30 Grad im Südwesten. Zum Start ins Wochenende im Norden und Nordwesten bewölkt, vor allem an der Nordsee sind kurze Schauer möglich. Sonst sehr sonnig und trocken, im Südwesten und an den Alpen ab dem Nachmittag einzelne Schauer und Gewitter möglich. Höchstwerte zwischen 21 und 33 Grad.
0: 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Mit der aktuellen Single von René Ulbrich, Josephine, starten wir in diese Stunde. Ich bin Frank Neuenfels. Einen schönen Mittag.
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0: Tim Peters, einer der jungen Wilden im deutschen Schlager mit Tu doch nicht so hier bei Radio Schlagerparadies. Eure Wünsche und Grüße sehr gerne hier bei uns. Den nächsten gibt's jetzt und der hat mich erreicht über die ganz wunderbare Form unserer Voicemail-Funktion in der kostenlosen Radio Schlagerparadies App. Hey, holt sie euch sehr gerne, falls ihr sie noch nicht auf dem Smartphone habt, dann jetzt aber ratzfatz, bitte kostenlos natürlich, und neben bunten Inhalten findet ihr wirklich da auch die Möglichkeit, eure Grüße und Wünsche hier im Studio direkt loszuwerden. Dann hören wir doch mal rein. Hallo.
1: Ja, guten Morgen an alle Schlagerparadies-Freunde. Hier ist der Udo. Ich bin auf dem Weg von Frankfurt nach Dortmund ins Wochenende. Ich freue mich auf meine Familie, auf Sonne und auf Schlagerparadies. Und ich wünsche mir von Andreas Gabalier Verdammt lang her. Habt alle ein schönes Wochenende. Ciao.

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0: Millionen von Millionen hier bei Radio Schlagerparadies. Und das ist eigentlich auch ein ganz gutes Stichwort für unseren nächsten Beitrag. Denn wenn, naja, vielleicht nicht ganz Millionen, aber zumindest sehr, sehr viele Menschen gleichzeitig zu einem Ort wollen oder vielleicht im schlechten Fall schon dort sind, naja, dafür gibt's dann ein Wort. Und das verrate ich euch nicht. Das sagt euch jetzt mein Kollege, der gute Marc Rasch in unserem Reiseticker.
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2: Ein herzliches Hallo aus der Reiseticker-Redaktion. Overtourism, das Unwort der Reisebranche seit einigen Jahren, beschreibt, wenn einfach zu viele Gäste an einen Ort wollen oder schon an dem Ort sind. Häufig betroffen sind Städte wie Barcelona, Venedig, Amsterdam, aber auch Postkartenmotive, wie zum Beispiel die Drei Zinnen in Südtirol. Einer der beliebtesten Fotospots in den gesamten Dolomiten. Da der Besucheransturm für den Aussichtspunkt in den Sommermonaten so groß ist, hat die Gemeinde die Zugangsstraße für Pkw nun komplett gesperrt und Shuttlebusse eingerichtet. Aber selbst die sind komplett überlastet und das heißt für die Reisenden stundenlanges Warten, meistens nur für ein einziges Foto. Übrigens, wer im Flugzeug von der Crew als Bob oder Hot Coffee bezeichnet wird, kann sich freuen, denn Besatzungen tauschen sich untereinander häufig über die Passagiere aus, ohne dass die das merken. Wer als Bob bezeichnet wird, trägt den Titel Best on Board, also bester Passagier im Flugzeug. Und Hot Coffee steht nicht wirklich für ein heißes Getränk, sondern für den attraktivsten Passagier. Na, da lohnt es sich doch mal, auf dem nächsten Flug etwas genauer hinzuhören. 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

Mit Radio Schlagerparadies quer durch unsere Republik landen wir in Baden-Württemberg, in Gaggenau. Dort lebt, ist hoffentlich sehr glücklich, Edgar Herrmann. Er hat sich gemeldet, der liebe Edgar, über schlagerparadies.de das Gruß- und Wunschformular auf den Weg gebracht mit folgendem Text. Beste Genesungsgrüße an meinen kranken Kollegen Kurt Finkbeiner aus Beisersbronn. Allen zusammen ein schönes Wochenende mit der Musik von Nick P. und Madre Mia.

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Helene Fischer, heute Nacht, hier ist Radio Schlagerparadies und die Schoki-Naschkatzen unter euch müssen jetzt ganz tapfer sein. Auf der Autobahn A1 bei Hamburg hat ein Lastwagen mit einer Ladung Kakaobohnen Feuer gefangen. Das Fahrzeug brannte komplett aus, der Rauch zog über die Autobahn und sorgte echt für stundenlange Sperrungen und Staus. Jetzt muss sogar der beschädigte Asphalt repariert werden. Na, zum Glück, verletzt wurde niemand. Also generell finde ich es ja richtig, Kalorien zu verbrennen. Aber Freunde, doch nicht so.

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2: Ich bin David Riemer. Bundeskanzler Merz nutzt den Rücktritt von Unionsfraktionschef Spahn für einen größeren Umbau seiner Regierung und auch der CDU-Parteiführung. Das Personalpaket, das er am Vormittag im Kanzleramt vorstellte, fällt aber zunächst kleiner aus als erwartet. Kollege Dirk Zeitler, das war es aber noch nicht mit dem Kabinettsumbau. Wer steht denn noch zur Disposition?
3: Richtig, laut Merz ist der Umbau im Kabinett noch nicht abgeschlossen, auch wenn der Kanzler heute dazu noch nichts gesagt hat. Im Zuge der Kabinettsumbildung muss wohl auch Bundesverkehrsminister Schnieder seinen Posten räumen. Als Nachfolger war der Finanzpolitiker Fritz Günzler im Gespräch, aber Günzler soll kurzfristig abgesagt haben.
2: Danke, Dirk Zeitler. Die Spritpreise steigen weiter. Nach Angaben des ADAC kostete ein Liter Super E10 am Donnerstag im bundesweiten Tagesdurchschnitt 2,17 Euro. Das sind 1,3 Cent mehr als am Vortag. Diesel verteuerte sich um 2 Cent auf 2,20 Euro pro Liter. E10 liegt damit nur noch 3,5 Cent unter seinem Allzeithoch aus dem März 2022. TikTok gefährdet Kinder und Jugendliche nach vorläufigen Ermittlungsergebnissen der EU-Kommission durch zu niedrige Schutzstandards. Die Behörde kritisiert, dass fremde öffentliche Konten von Minderjährigen sehen und sie mit missbräuchlichen Absichten kontaktieren könnten. Die EU verlangt deshalb bessere Voreinstellungen zum Schutz junger Nutzer. Bestätigen sich die Vorwürfe und nimmt TikTok keine Änderungen vor, droht der Plattform eine Geldstrafe. Wunschkandidat Jürgen Klopp wird Bundestrainer und folgt auf Julian Nagelsmann. Das ist seit dem Vormittag nun offiziell. Der Deutsche Fußballbund gab nach dem frühen WM-Aus der Nationalmannschaft die Verpflichtung des 59-Jährigen bekannt. Jürgen Klopp sprach bei einer Pressekonferenz von einer großen Ehre.
4: Ich hatte schon eine Ahnung, wie groß das Amt des Bundestrainers ist. Aber wenn man direkt damit in Verbindung gebracht wird, dann fühlt man die Größe und die Verantwortung, die dahinter steckt, noch mehr. Und da ich weiß, wo ich herkomme, ist es für mich unvorstellbar gewesen auf diesem Weg, dass das irgendwann dazu kommt.
2: Bestätigt wurde außerdem, dass Per Mertesacker ab Januar kommenden Jahres die Position des DFB-Geschäftsführers übernimmt.
1: Das Wetter für Deutschland.
2: Zum Wetter die aktuelle Vorhersage des Deutschen Wetterdienstes. Heute im Norden und Nordwesten wechselnd bewölkt, aber überwiegend trocken, im Rest viel Sonnenschein. Höchstwerte 20 Grad in Nordfriesland und bis zu 30 Grad im Südwesten. Morgen zum Start ins Wochenende im Norden und Nordwesten ab und zu Wolken, vor allem an der Nordsee sind kurze Schauer möglich. Sonst oft sonnig und trocken im Südwesten und an den Alpen am Nachmittag und Abend einzelne Schauer und Gewitter möglich.
5: Ein knappes Stündchen haben wir noch zusammen. Freue ich mich drüber. Santiano, damit legen wir los. Ich bin Frank Neuenfels. Hallo zusammen.
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1: Linda Feller, die 1000 Smileys. Hier ist Radio Schlagerparadies. Schlagerparadies.de, das ist unsere Homepage. Ihr könnt uns aber auch ganz schnell erreichen, hier direkt im Studio unter unserer kostenlosen Schlagerparadies-App, oder ihr macht es einfach wie der nächste Hörer. Die Möglichkeit der WhatsApp-Sprachnachricht 06805699110, das ist eure Nummer.
2: Servus, hier ist der Max aus Neuburg. Ich bin gerade auf dem Nachhauseweg, wünsche allen ein schönes Wochenende und Grüß für die arme Lotti, die noch arbeiten muss, wünsche ich mir von DJ LC Tirol. Danke, ciao.

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0: Jan und Casanova hier bei Radio Schlagerparadies. Wenn ihr ein Hotel oder Restaurant sucht, verlassen sich viele von euch oft auf die Sterne und die Bewertung bei Google zum Beispiel. Doch immer häufiger fehlen dort einige Rezensionen. Stattdessen erscheint der Hinweis, dass Bewertungen nach einer Beschwerde wegen möglicher Rufschädigung entfernt wurden. Wie häufig solche Löschhinweise auftauchen und wo das besonders auffällig ist, weiß mein Kollege Thomas Bleskin.
1: Ja, vor allem in Großstädten, in Berlin, Köln und Frankfurt am Main hatte fast jeder dritte untersuchte Betrieb entfernte Bewertungen. In München und Nürnberg war es etwa jeder vierte, in Leipzig und Hamburg jeder fünfte. Kleinere Städte liegen im Regelfall deutlich drunter. Deutschland fällt übrigens europaweit besonders auf. Fast 99,9% der Google Maps Beiträge, die im ersten Halbjahr 2026 wegen illegaler Inhalte gelöscht wurden, betrafen Gastronomie oder Hotelbetriebe bei uns.
0: Für uns als Verbraucher stellt sich damit natürlich die Frage, wie aussagekräftig Online-Bewertungen überhaupt noch sind, wenn einzelne Rezensionen nachträglich einfach so verschwinden.
1: Viele Restaurants und Hotels sagen, sie melden nur gefälschte, beleidigende oder erfundene Bewertungen, zum Beispiel Spam, Beiträge von Bots oder Einträge ohne tatsächlichen Besuch. Sachliche Kritik soll dagegen, sagen die Betriebe jedenfalls, stehen bleiben. Verbraucherforscher warnen allerdings vor einer regelrechten Löschindustrie. Für Gäste heißt es, Sterne nicht isoliert lesen, sondern auf den Inhalt schauen, versuchen wiederkehrende Muster zu erkennen und darauf achten, wie nachvollziehbar ein Betrieb auf Kritik reagiert.
0: Online-Bewertungen können also eine gute Orientierung sein, sie erzählen aber nicht immer die ganze Geschichte. Deshalb lohnt es sich vor einer Buchung oder einem Restaurantbesuch auch mehrere Quellen miteinander zu vergleichen. Wenn Hotels Online-Bewertungen löschen lassen, warum und weshalb und wie die Hintergründe sind, das wusste mein Kollege Thomas Bleskin für Radio Schlagerparadies. Jetzt mit der Musik von Heinz-Rudolf Kunze. Und dann fängt die Liebe an. Euch allen einen klasse Freitag.

das war ja der Sommertanz, ne? Ende der 80er, Anfang der 90er. Ganz Europa, nee, die ganze Welt hat irgendwie Lambada getanzt, damals mit Kaoma. Ich habe das irgendwie, also ich habe diesen Tanz nie begriffen, sag's mal so, unabhängig davon, dass ich relativ unrhythmisch bin. Aber begriffen habe ich diesen Tanz irgendwie bis heute nicht. Naja, muss ich aber auch nicht. Hit bleibt Hit halt. Aus Schwabach hat sich gemeldet über schlagerparadies.de Helmut Rahner mit Grüßen an seine Waschbärenbande und er sagt, bis später. Heute geht's endlich los, unser Bürgerfest. Na, dann wünsche ich euch, lieber Helmut, ganz viel Spaß und ganz viele tolle, tolle Gäste und ein richtig schönes Wochenende mit deiner Lieblingsmusik. Und die kommt jetzt bei Radio Schlagerparadies von Ibo und Bungalow in Santa Nirgendwo.

Das ist auch ein Klassiker. Cliff Richard, Rote Lippen soll man küssen, hier bei Radio Schlagerparadies. Wie sicher sind eigentlich mittlerweile Pilotencockpits? Naja, sehr sicher. Zumindest bei Swissair. Dort erschienen zwei Piloten nach einer, ich sag mal, wilden Partynacht mit einer deutlichen Alkoholfahne zum Dienst. Aufmerksame Kollegen bemerkten das sofort, schlugen Alarm und die beiden Sünder wurden noch vor dem Einsteigen ins Flugzeug erst einmal aus dem Flugverkehr gezogen. Ersatzpiloten übernahmen die Maschine startete ganz normal. Genau so soll ja auch ein Sicherheitssystem funktionieren. Für Piloten gilt eben die Regel, wer am Vorabend abstürzt, hebt am nächsten Tag nicht ab, sondern fliegt. Und zwar raus.

0: Semino Rossi und die Königin des Sommers. Hat er gewusst, der Semino, wer jetzt gleich kommt nach mir, erscheint hier im Studio, euch durch den Freitagnachmittag führt. Alex Becker ist die Königin des Sommers hier gleich bei Radio Schlager Paradies. Wünsche ich euch ganz viel Spaß mit Stressfrei ab kurz nach zwei. Ich bin Frank Neuenfels und ihr wisst ja, egal wo ihr seid und was ihr tut, bleibt Schlager. Und jetzt schon mal ein schönes Wochenende für euch alle. Linda Hesse jetzt. Tschüss zusammen.
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0: Kerstin Ott ist das für euch um 14 Uhr.
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2: Ich bin Thomas Bleskin. Der DFB hat nach dem WM aus die Nachfolge von Julian Nagelsmann geregelt. Wunschkandidat Jürgen Klopp soll die Nationalelf auf Erfolgskurs bringen. Ex-Weltmeister Per Mertesacker wird DFB-Geschäftsführer.
3: Leidenschaftlich und redselig präsentiert sich Klopp bei seinem ersten Auftritt als Bundestrainer im schwarzen T-Shirt. Es sei ein sehr besonderer Tag für ihn und der Höhepunkt seiner Karriere. Er will beim DFB alle Steine umdrehen, sagt er, und nimmt auch die Medien in die Pflicht. Wenn ihr euch daneben benehmt oder meine Familie nicht in Ruhe lasst, bin ich weg. Klopp will, dass das Land wieder Lust hat auf die deutsche Mannschaft. Alle Spieler, die Gas geben, würden mit ihm viel Spaß haben. In gut 2 Monaten steht Klopp erstmals an der Seitenlinie in der Nations League gegen die Niederlande. Thomas Bremser, Redaktion.
2: Gut 14 Monate nach der Regierungsübernahme stellt Bundeskanzler Friedrich Merz sein Kabinett neu auf, ausgelöst durch den Rücktritt von Unionsfraktionschef Jens Spahn. Betroffen sind CDU-Positionen der Ministerriege, was wiederum Folgen für die CDU-Parteizentrale hat. Grüne und Linke kritisierten den Umbau.
4: Nina Wagen als Chefin im Kanzleramt und Carsten Linnemann als neuer Gesundheitsminister. Nach einem verpatzten Jahr Schwarz-Rot ziehe Merz die Reißleine, kommentieren die grünen Fraktionsvorsitzenden Britta Hasselmann und Katharina Dröge den Kabinettsumbau bissig. Die Salamitaktik, mit der der Kanzler sein Kabinett nun offenbar etappenweise umbauen wolle, sei nicht dazu geeignet, Ruhe in die Regierungsgeschäfte zu bringen. Und Linken-Fraktionschef Sören Pellmann sagte der Rheinischen Post, dieses Land brauche keinen Kabinettsumbau, sondern endlich eine andere Politik. Doc Zeitler, Berlin.
2: TikTok gefährdet Kinder und Jugendliche nach vorläufigen Ermittlungsergebnissen der EU-Kommission durch zu niedrige Schutzstandards. Die Behörde kritisiert, dass Fremde öffentliche Konten von Minderjährigen sehen und sie mit missbräuchlichen Absichten kontaktieren könnten. Die EU verlangt deshalb bessere Voreinstellungen zum Schutz junger Nutzer. Der schwäbische Batteriehersteller Varta hat nach Angaben aus Finanzkreisen einen Antrag auf Insolvenz in Eigenverwaltung gestellt. Zuvor war in dieser Woche bekannt geworden, dass eine Zerschlagung des Unternehmens droht. Hintergrund: wichtige Geldgeber wollen das Geschäft mit Haushaltsbatterien aus dem Konzern herauslösen.
1: Das Wetter für Deutschland.
2: Die aktuelle Vorhersage des Deutschen Wetterdienstes: heute im Norden und Nordwesten wechselnd bewölkt, aber überwiegend trocken, im Rest klar. Höchstwerte 20 Grad in Nordfriesland und bis zu 30 Grad im Südwesten. Morgen zum Start ins Wochenende im Norden und Nordwesten ab und zu Wolken, vor allem an der Nordsee sind kurze Schauer möglich. Sonst oft sonnig und trocken. Im Südwesten und in den Alpen am Nachmittag und Abend einzelne Schauer und Gewitter, maximal 21 bis 33 Grad mit den höchsten Werten in der Südhälfte.
0: 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Rein in den Fighters Feierabend mit Vincent Groß und Ninette. Die gibt's jetzt. Und noch ein Name. Ich bin Alex Becker. Schön, dass ihr da seid. Hallo.
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0: mit bester Sommermusik von Sarah Lombardi geht's in unseren Feierabend am Freitag, der ja auch gleichzeitig noch ein Wochenende voraus hat hier bei Radio Schlagerparadies. Mit euren Lieblingsschlagern geht das ganz einfach über die 06805 699 110.
1: Schönen guten Tag, liebe Schlagerparadies. Ich bin hier gerade mit meinen Kumpels auf dem Burning Q Heavy Metal Festival und wir wollen zum Ronner kommen, weil ein bisschen was Schönes von Semino Rossi hören. Sucht euch mal was aus. Vielen Dank. Bis denn.
0: Ja, ist doch gar kein Problem. Für Birgit Stanger aus Möttlingen in Baden-Württemberg legen wir noch einen drauf. Die möchte nämlich auch gerne für ihren lieben Mann Gerd ein bisschen Semino Rossi haben und sich bedanken, dass er immer für sie da ist. Gibt's natürlich für euch bei uns. Te quiero heißt ich liebe dich, falls wir nicht wissen, wie wir es übersetzen müssen. Viel Spaß mit ihm.

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Das ist auch schon wieder ganz schön lange her. 1999 hieß es plötzlich dann nicht mehr Julio Iglesias, sondern Enrique Iglesias. Und damit hat er echt die Welt erobert. Ein Mega-Hit, habe ich voll gefeiert. Und Gott sei Dank hat das auch Leonard getan und ihn gleich mal auf Deutsch aufgenommen. 2000 war das. Rhythmus der Nacht heißt er natürlich. Hier ist euer Radioschlagerparadies. Schönen Nachmittag.

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Nix damals, Palomas. Wir fahren an den Strand von Ägypten mit euch und zwar zu Schlager unter Palmen. Also ich habe quasi schon gepackt, der Koffer ist schon voll sozusagen. Und jede Menge von euch kommen natürlich mit und auch jede Menge unserer Schlagerkünstler. Als da wären Claudia Jung, Niki, Olaf Berger, Rosanna Rocci, Achim Petri und vielleicht ja auch ihr. 23.09. geht's los. Eine Woche geht's ins 5-Sterne-Diamond-Beach bei Pearl Resort in Ägypten und Megaprogramm haben wir für euch vorbereitet. Unter anderem auch mit dabei Stefan Ross und seine Angetraute Eva Luginger. Nee, angetraut sind sie nicht, also noch nicht jedenfalls. Auf jeden Fall auch zusammen auf der Bühne. Eva Luginger, die geht's jetzt schon mal für euch.

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1: Es ist einfach ein Riesenspaß, oder? 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
1: 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In unserem großen Topf in Sachen USA-Reise im Wert von rund 3.500 Euro. 14 Tage lang geht's mit dem Camper in den Bundesstaat North Carolina. Den kann man wirklich ganz, ganz toll erkunden. Echtes Südstaaten-Feeling gibt's da. Und die extrem vielseitige Landschaft auch. Oliver Medling vom Reiseveranstalter America Unlimited, der hat ein Beispiel für euch, wie diese Reise ablaufen kann.
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3: Man kann prima an einem der beiden Gateways starten. Das könnte Charlotte oder Raleigh sein. Ab dort würde ich den Blue Ridge Parkway und die Great Smoky Mountains im ersten Schritt machen. Dort kann man dann eben prima die eine oder andere schöne Wanderung machen, die grandiosen Viewpoints und Scenic Drives, die sich da entlang der Strecke ziehen. Ja, und wenn man dort diese wunderschöne Strecke dann gefahren ist, würde ich persönlich dann einmal wieder in Richtung Küste fahren, wo man sich da von den ganzen Eindrücken und den schön gemachten Wanderungen einmal wunderbar erholen kann. Die Outer Banks laden da natürlich eben entsprechend ein, weil es eben dieses extrem lange Barrier Island ist mit wunderschönen Stränden.
1: Ja, ist aber auch nur ein Vorschlag, denn ihr könnt eure Reise genauso gestalten, wie ihr das möchtet mit eurem Camper. Deshalb schickt jetzt euer Video an sommer@radioschlagerparadies. Und wir sind sehr gespannt schon auf eure Performances. 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

Ja, den Putzfeutel schwingt gerade Diana Scholz im unterfränkischen Großheubach und braucht ein bisschen Schwung bei der Hausarbeit. Kann ich gut verstehen, hat sich deshalb gemeldet auf schlagerparadies.de. Grüßt noch ihren Mann Steffen, der noch auf der Arbeit ist. Und für beide gibt's jetzt ihre Lieblingsschlager von Andreas Gabalier hier bei Radio Schlagerparadies.

0: Apropos Sommer, gleich geht's nach Koh Samui und zwar mit den Schlagerpiloten. Aber erstmal die Nachrichten um 15 Uhr.
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2: Ich bin Thomas Bleskin. Bundeskanzler Merz hat den angekündigten Umbau seiner Regierung begonnen, einzelne Personalentscheidungen aber vertagt. Neue Kanzleramtschefin wird Gesundheitsministerin Wagen.
3: Merz lobt sie als durchsetzungsstarke Politikerin.
4: Nina Wagen hat in den vergangenen Monaten in der Bundesregierung als Gesundheitsministerin gezeigt, dass sie ein Ministerium führen, dass sie Reformen auch gegen Widerstände durchsetzen kann.
3: Im Kanzleramt muss sie nun die Arbeit der Koalition und die Zusammenarbeit mit den Ländern koordinieren. In der Union hat Wagen einen steilen Aufstieg geschafft. 2021 wurde sie etwa parlamentarische Fraktionsgeschäftsführerin. Bei der Übernahme des wichtigen Postens im Kanzleramt soll sie nun aus familiären Gründen allerdings gezögert haben. Die neue Aufgabe will sie aber, wie sie sagt, mit voller Kraft angehen. Dirk Zeitler, Berlin.
2: Neuer Gesundheitsminister im Bundeskabinett wird CDU-Generalsekretär Linnemann. Digitalstaatssekretär Amthor wechselt als Bund-Länder-Beauftragter ins Kanzleramt. Unklar bleibt dagegen die Zukunft von Verkehrsminister Schnieder. Nach dpa-Informationen wollte Merz ihn entlassen, äußerte sich aber nicht dazu. Aus Unionskreisen hieß es, ein vorgesehener Nachfolger habe kurzfristig abgesagt. Der DFB hat nach dem WM aus die Nachfolge von Julian Nagelsmann geregelt. Wunschkandidat Jürgen Klopp soll die Nationalelf auf Erfolgskurs bringen. Ex-Weltmeister Per Mertesacker wird DFB-Geschäftsführer.
5: Leidenschaftlich und redselig präsentiert sich Klopp bei seinem ersten Auftritt als Bundestrainer im schwarzen T-Shirt. Es sei ein sehr besonderer Tag für ihn und der Höhepunkt seiner Karriere. Er will beim DFB alle Steine umdrehen, sagt er, und nimmt auch die Medien in die Pflicht. Wenn ihr euch daneben benehmt oder meine Familie nicht in Ruhe lasst, bin ich weg. Klopp will, dass das Land wieder Lust hat auf die deutsche Mannschaft. Alle Spieler, die Gas geben, würden mit ihm viel Spaß haben. In gut 2 Monaten steht Klopp erstmals an der Seitenlinie in der Nations League gegen die Niederlande. Thomas Bremser, Redaktion.
2: Der schwäbische Batteriehersteller Varta hat nach Angaben aus Finanzkreisen einen Antrag auf Insolvenz in Eigenverwaltung gestellt. Zuvor war in dieser Woche bekannt geworden, dass eine Zerschlagung des Unternehmens droht. Hintergrund: wichtige Geldgeber wollten das Geschäft mit Haushaltsbatterien aus dem Konzern herauslösen.
1: Das Wetter für Deutschland.
2: Die aktuelle Vorhersage des Deutschen Wetterdienstes. Heute im Norden und Nordwesten wechselnd bewölkt, aber überwiegend trocken, im Rest klar. Höchstwerte 20 Grad in Nordfriesland und bis zu 30 Grad im Südwesten. Morgen zum Start ins Wochenende im Norden und Nordwesten ab und zu Wolken. Vor allem an der Nordsee sind kurze Schauer möglich. Sonst oft sonnig und trocken. Im Südwesten und in den Alpen am Nachmittag und Abend einzelne Schauer und Gewitter. Maximal 21 bis 33 Grad mit den höchsten Werten in der Südhälfte.
0: Schlagerparadies. Ah ja, der schönste Feierabend der Woche heute, oder? Der Freitag und wir fliegen Richtung Wochenende mit euren Lieblingsschlagern. Ich bin Alex Becker, hallöchen.
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0: Den wollte eigentlich Joey Heindle auf der Bühne verbringen, und zwar im Allgäu. Jetzt aber eine schwierige oder schlechte Nachricht kam heute raus.
1: Ich habe leider eine kleine oder sehr große traurige Nachricht. Das fabelhafte Land von Oz, das Musical, wo ich jetzt gerade mitten in der Produktion war, leider kann ich aus privaten Gründen dieses Jahr nicht mitspielen. Trotzdem, liebe Leute, unterstützt trotzdem dieses fabelhafte Musical. Das wird so toll, dieses Musical. Deswegen, Leute, schaut es euch trotzdem bitte, bitte an.
0: Im Festspielhaus Neuschwanstein. In Füssen gibt's das. Ab 7. August geht's los. Leider dieses Jahr ohne Joey Heindle, aber Gott sei Dank, der ist ja bei uns bei Radio Schlager Paradies immer präsent. Jetzt mit seinem aktuellen Titel Schwer zu erklären. Schwer.

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0: Helene Fischer, unser Tag, finde ich es heute auch, ne? Unser Freitagsfeierabend mit euren Lieblingsschlagern, die gibt es hier bei uns bei Radio Schlager Paradies auf der 06805 699110.
1: Hallo, hier ist mal wieder der Markus. Ich wünsche mir heute mal das Lied von den Flippers Mona Lisa und grüße alle auf dem Feierabend.

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0: Was soll das? Vom Album Müll.
1: Herbert Grönemeyer ist das.
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0: Ja, ja, ja. Ausflugstipps, die gibt's hier bei Radio Schlagerparadies natürlich von unseren Experten, also unseren Schlagerstars. Denn die können ja auch eine Menge empfehlen jetzt in den Ferien. Michael Morgen zum Beispiel, der hat uns seine Lieblingsorte verraten und die liegen in seiner Heimat im Saarland.
3: Ich mag gerne Orscholz, die Klüff, Mettlach kennt man ja auch. Die Saarschleife ist traumhaft schön zum Spazierengehen. Gerade im Saarland gibt es viele, viele schöne Wanderwege. Und am Stausee zum Beispiel in Losheim, da kann man auch sehr, sehr gut um den Stausee laufen. Das sind dann ungefähr so circa 4 Kilometer. Ja, und eine frische Abkühlung gibt es dann auch noch, wenn man ins Wasser springt.
0: Ja, und Wandern geht im Saarland wirklich hervorragend, sagt er. Aber dazwischen muss man sich ja schließlich auch mal stärken, ne? Und dafür hat der Michael auch die richtigen Tipps.
3: Es gibt natürlich im Saarland gerade die Nähe zu Frankreich, tolle französische Restaurants. Und natürlich auch hier in Saarlouis gibt es ein tolles Restaurant, das heißt La Maison. Und ja, kann ich nur empfehlen. Aber noch ein bisschen rausfahren. Es gibt so viele Möglichkeiten hier in dem schönen Saarland. Leckeres Essen, kulinarisch.
0: Also das Saarland soll es sein oder vielleicht auch ein bisschen weiter weg. Nehmen wir Michael Morgen doch gerne mal beim Wort hier bei Radio Schlagerparadies. Komm, geh mit mir nach Kanada, singt er jetzt. Gute Reise von und mit mir. Schönen Nachmittag.

27 Grad und Sonne hat es jetzt gerade in Backnang im Baden-Württemberg. Und trotzdem müssen Alex und Franzi noch bis 16.30 Uhr arbeiten heute. Aber Gott sei Dank gibt es ein bisschen Aufmunterung von eurem Kollegen Max Ostfalk. Der grüßt die beiden nämlich ganz, ganz herzlich und wünscht allen ein tolles Wochenende und einen schönen Feierabend am Freitag mit seinem Lieblingsschlager. Hier ist Vanessa Mai und Wolke 7. Radio Schlagerparadies ist hier.

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1: Neuer Song von Timo ist das hier bei Radio Schlagerparadies. Angenehme Temperaturen und schönes Wetter heute zum Start ins Wochenende in den meisten Teilen von Deutschland. Perfektes Wetter also heute für einen Biergarten, oder? Radio Schlagerparadies ist hier und das lieben wir Deutschen echt, sagt Ulrich Biene von Veltins.
2: Der Traum ist natürlich ein Biergarten unter schattenspendenden Kastanienbäumen oder großblättrigen Lindenbäumen. All das ist etwas, wo sich Menschen gerne treffen und die Bier genießen möchten. Die Menschen suchen auch Erlebnisflair. Sie möchten Menschen beobachten auf der einen Seite. Sie möchten aber auch die Ruhe genießen. Es geht im Grunde auch um Freiraum. Man möchte nicht beengt sitzen, man möchte die Natur genießen.
1: Ja, und dazu möchte man noch was Leckeres zum Essen und ein kühles Nass am Gaumen haben. Und was das betrifft, da haben wir Deutsche eindeutige Vorlieben.
2: Erstmal ist natürlich das Pils in Deutschland der absolute Sortenfavorit. Im Süden sieht es ein bisschen anders aus. Dort ist das Helle gelernt und inzwischen auch national auf dem Vormarsch. Hinzu kommt natürlich auch allerorts das Radler, sehr spritzig, erfrischend. Oder auch die alkoholfreien Biere, die in den letzten Jahren permanent Zuwächse bekommen haben, weil einfach der Geschmack und die Qualität Fortschritte gemacht haben.
1: Prost, was auch immer ihr heute im Biergarten trinkt. Wir wünschen ganz viel Spaß dabei.

0: Wir haben jetzt 16 Uhr.
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2: Ich bin Thomas Bleskin. Bundeskanzler Merz hat den angekündigten Umbau seiner Regierung begonnen, einzelne Personalentscheidungen aber vertagt. Neue Kanzleramtschefin wird Gesundheitsministerin Wagen.
3: Merz lobt sie als durchsetzungsstarke Politikerin.
4: Herr Wagen hat in den vergangenen Monaten in der Bundesregierung als Gesundheitsministerin gezeigt, dass sie ein Ministerium führen, dass sie Reformen auch gegen Widerstände durchsetzen kann.
3: Im Kanzleramt muss sie nun die Arbeit der Koalition und die Zusammenarbeit mit den Ländern koordinieren. In der Union hat Wagen einen steilen Aufstieg geschafft. 2021 wurde sie etwa parlamentarische Fraktionsgeschäftsführerin. Bei der Übernahme des wichtigen Postens im Kanzleramt soll sie nun aus familiären Gründen allerdings gezögert haben. Die neue Aufgabe will sie aber, wie sie sagt, mit voller Kraft angehen. Dirk Zeitler, Berlin.
2: Neuer Gesundheitsminister im Bundeskabinett wird CDU-Generalsekretär Linnemann. Digitalstaatssekretär Amthor wechselt als Bund-Länder-Beauftragter ins Kanzleramt. Unklar bleibt dagegen die Zukunft von Verkehrsminister Schnieder. Nach dpa-Informationen wollte Merz ihn entlassen, äußerte sich aber nicht dazu. Aus Unionskreisen hieß es, ein vorgesehener Nachfolger habe kurzfristig abgesagt. Der DFB hat nach dem WM aus die Nachfolge von Julian Nagelsmann geregelt. Wunschkandidat Jürgen Klopp soll die Nationalelf auf Erfolgskurs bringen. Ex-Weltmeister Per Mertesacker wird DFB-Geschäftsführer.
5: Leidenschaftlich und redselig präsentiert sich Klopp bei seinem ersten Auftritt als Bundestrainer im schwarzen T-Shirt. Es sei ein sehr besonderer Tag für ihn und der Höhepunkt seiner Karriere. Er will beim DFB alle Steine umdrehen, sagt er, und nimmt auch die Medien in die Pflicht. Wenn ihr euch daneben benehmt oder meine Familie nicht in Ruhe lasst, bin ich weg. Klopp will, dass das Land wieder Lust hat auf die deutsche Mannschaft. Alle Spieler, die Gas geben, würden mit ihm viel Spaß haben. In gut 2 Monaten steht Klopp erstmals an der Seitenlinie in der Nations League gegen die Niederlande. Thomas Bremser, Redaktion.
2: Der schwäbische Batteriehersteller Varta hat nach Angaben aus Finanzkreisen einen Antrag auf Insolvenz in Eigenverwaltung gestellt. Zuvor war in dieser Woche bekannt geworden, dass eine Zerschlagung des Unternehmens droht. Hintergrund: wichtige Geldgeber wollten das Geschäft mit Haushaltsbatterien aus dem Konzern herauslösen.
1: Das Wetter für Deutschland.
2: Die aktuelle Vorhersage des Deutschen Wetterdienstes. Heute im Norden und Nordwesten wechselnd bewölkt, aber überwiegend trocken, im Rest klar. Höchstwerte 20 Grad in Nordfriesland und bis zu 30 Grad im Südwesten. Morgen zum Start ins Wochenende im Norden und Nordwesten ab und zu Wolken. Vor allem an der Nordsee sind kurze Schauer möglich. Sonst oft sonnig und trocken. Im Südwesten und in den Alpen am Nachmittag und Abend einzelne Schauer und Gewitter. Maximal 21 bis 33 Grad mit den höchsten Werten in der Südhälfte.
0: Schlagerparadies. Kurz nach 4 am Freitagnachmittag. Wir gucken schon mal Richtung Wochenende hier und freuen uns drauf. Alex Becker ist hier. Guten Tag.
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1: Thomas Anders, der nicht mehr Modern Talking machen möchte, im Gegensatz zu Dieter Bohlen. Bei uns ist er Gott sei Dank immer präsent hier bei Radio Schlagerparadies. Und wir machen jetzt mal einen Zeitsprung in die 70er zu Cindy und Bert.

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Deutschen ist Schlagerparadies ist hier. Am Freitagsfeierabend. Und wisst ihr was? Schlagerkünstler sind ja manchmal auch ein bisschen weise, ne? Wie Gabi Baginski zumindest. Die sagt, Männer verstehen nur, was sie wollen. Und ich finde, da hat sie ganz schön recht.

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0: So, jetzt ist es safe. Kloppo macht's. Radio Schlagerparadies ist hier am Freitagnachmittag. Und jawohl, Jürgen Klopp wird unser neuer Bundestrainer. Ja, und er hat heute vor der Presse, heute Mittag, ziemlich klare Ansage den Kollegen von der Presse gemacht, was sie nicht machen sollen, beziehungsweise machen sollen.
1: Ich war dafür sehr gut bezahlt, das ist also alles klar, aber an dem Tag, an dem ihr das nicht mehr wollt, sagt ihr es und ich bin weg. Wenn ihr morgen sagt, der ist scheiße, bin ich weg. Also es ist nicht einzelne, sollen sie schon ein paar mehr.
0: Auf jeden Fall immer noch mit Humor, wir freuen uns drauf. Ja, herzlich willkommen, lieber Jürgen Klopp. Bei uns gibt's die besten Schlager für euren Nachmittag.

0: Ganz neue Musik von Dennis Wilms. Träum von dir hört ihr hier bei Radio Schlagerparadies pünktlich zum Freitagsfeierabend, kurz vor dem Wochenende.
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2: Ein herzliches Hallo aus der Reiseticker-Redaktion. Overtourism, das Unwort der Reisebranche seit einigen Jahren, beschreibt, wenn einfach zu viele Gäste an einen Ort wollen oder schon an dem Ort sind. Häufig betroffen sind Städte wie Barcelona, Venedig, Amsterdam, aber auch Postkartenmotive, wie zum Beispiel die Drei Zinnen in Südtirol. Einer der beliebtesten Fotospots in den gesamten Dolomiten. Da der Besucheransturm für den Aussichtspunkt in den Sommermonaten so groß ist, hat die Gemeinde die Zugangsstraße für Pkw nun komplett gesperrt und Shuttlebusse eingerichtet. Aber selbst die sind komplett überlastet und das heißt für die Reisenden stundenlanges Warten, meistens nur für ein einziges Foto. Übrigens, wer im Flugzeug von der Crew als Bob oder Hot Coffee bezeichnet wird, kann sich freuen, denn Besatzungen tauschen sich untereinander häufig über die Passagiere aus, ohne dass die das merken. Wer als Bob bezeichnet wird, trägt den Titel Best on Board, also bester Passagier im Flugzeug. Und Hot Coffee steht nicht wirklich für ein heißes Getränk, sondern für den attraktivsten Passagier. Na, da lohnt es sich doch mal auf dem nächsten Flug etwas genauer hinzuhören. 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

0: Neue Musik ist das von Daniel Sommer hier bei Radio Schlagerparadies. Eure Lieblingsschlager gerne auch jetzt um kurz vor 5 06805 699 110.
1: Hallo, mein Name ist Jutta. Wir sind aus Kesskastell, aus dem schönen Elsass und sind auf dem Weg nach Dresden und schauen uns die Stadt an. Und am Sonntagabend sind wir bei Howard Carpendale auf dem Konzert. Und daher wünschen wir uns von Howard Carpendale, du bist das Letzte. Dankeschön, viele Grüße.
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0: Jetzt haben wir es 17 Uhr.
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2: Ich bin Thomas Bleskin. Gut 14 Monate nach der Regierungsübernahme stellt Bundeskanzler Merz sein Kabinett neu auf, ausgelöst durch den Rücktritt von Unionsfraktionschef Spahn. Betroffen sind CDU-Positionen der Ministerriege, was wiederum Folgen für die CDU-Parteizentrale hat. Merz plant nach eigenen Worten auch noch weitere Umstellungen in der Regierung.
3: Nina Warken als Chefin im Kanzleramt und Carsten Linnemann als neuer Gesundheitsminister. Nach einem verpatzten Jahr Schwarz-Rot ziehe Merz die Reißleine, kommentieren die grünen Fraktionsvorsitzenden. Britta Hasselmann und Katharina Dröge den Kabinettsumbau bissig. Die Salamitaktik, mit der Kanzler sein Kabinett nun offenbar etappenweise umbauen wolle, sei nicht dazu geeignet, Ruhe in die Regierungsgeschäfte zu bringen. Und Linken-Fraktionschef Sören Pellmann sagte der Rheinischen Post, dieses Land brauche keinen Kabinettsumbau, sondern endlich eine andere Politik. Dirk Zeitler, Berlin.
2: TikTok gefährdet nach Ansicht der EU-Kommission Kinder und Jugendliche durch zu niedrige Schutzstandards. Die Behörde kritisiert, dass Fremde öffentliche Konten von Minderjährigen sehen und sie mit missbräuchlichen Absichten kontaktieren könnten.
4: 200 Millionen Nutzer hat TikTok in Europa. Kinder und Jugendliche brauchen mehr Schutz, meint die EU-Kommission. Bis jetzt könne jeder in die öffentlichen Nutzerkonten sehen. Das müsse sich ändern. Künftig sollten nur noch von den Jugendlichen selbst akzeptierte Nutzer in die Konten schauen dürfen. TikTok weist die Kritik zurück. Die EU-Kommission hat in den vergangenen Monaten schon ein Verfahren wegen Suchtrisiken gegen TikTok eingeleitet und von Snapchat, Facebook und Instagram verlangt, dass das Mindestalter von 13 Jahren besser kontrolliert wird. Dieter Ebeling, Brüssel.
2: Der Batteriehersteller Varta hat nach Angaben aus Finanzkreisen Insolvenz in Eigenverwaltung beantragt. Eine Gläubigergruppe begründete das Vorgehen mit der angespannten Finanzlage. Eine unabhängige Analyse habe ergeben, dass Varta kurzfristig zusätzliche Millionen benötige. Weitere Geldgeber hätten sich trotz intensiver Gespräche nicht gefunden. Zum Fußball, jetzt ist es offiziell, Jürgen Klopp übernimmt den Neuaufbau der deutschen Nationalmannschaft. Der 59-Jährige tritt die Nachfolge des bei der WM gescheiterten Julian Nagelsmann an. Offizieller Vertragsbeginn ist der 15. August. Der DFB hat ihn bis zur WM 2030 engagiert.
1: Das Wetter für Deutschland.
2: Die aktuelle Vorhersage des Deutschen Wetterdienstes. Heute im Norden und Nordwesten wechselnd bewölkt, aber überwiegend trocken, im Rest klar. Höchstwerte 20 Grad in Nordfriesland und bis zu 30 Grad im Südwesten. Morgen zum Start ins Wochenende im Norden und Nordwesten ab und zu Wolken. Vor allem an der Nordsee sind kurze Schauer möglich. Sonst oft sonnig und trocken. Im Südwesten und in den Alpen am Nachmittag und Abend einzelne Schauer und Gewitter. Maximal 21 bis 33 Grad mit den höchsten Werten in der Südhälfte.
0: Ab ins Wochenende mit mir. Ich bin Alex Becker und habe neue Musik von Mitch Keller mit dabei. Das sind keine Tränen. Gibt's jetzt für euch.
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Jawohl, hier seid ihr sowas von richtig bei Radio Schlagerparadies. Am Freitagsfeierabend mit euren Lieblingsschlagern geht's rein in Richtung Wochenende. Und der hier ist ganz neu. Von Kerstin Ott, 1000 Mal Nein.

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Also im schwäbischen Landkreis Augsburg, und zwar in Königsbrunn, da gibt es heute eine fette Party. Und zwar bei Claudia Laubmeier. Die feiert nämlich ihren Geburtstag und alle Freunde aus Tirol und aus NRW sind gekommen und wollen mit ihr feiern. Und da freut sie sich mächtig. Das ist Freundschaft, schreibt sie gerade über schlagerparadies.de. Ja, und weil ordentlich heute gefeiert wird, da muss man sich ja schon mal drauf einstimmen, ne? Wahrscheinlich wird gerade die Party abgeräumt, aufgeräumt, wie auch immer, zusammengebaut. Wir wünschen euch ganz viel Spaß heute bei eurer Riesenparty. Natürlich mit eurem Lieblingsschlager. Liebe Claudia, Happy Birthday von mir und natürlich vom Wendler. Egal, jetzt für dich hier bei Radio Schlagerparadies.

0: feines Lied für ihren kürzlich verstorbenen Mann Claudia Jung, die Liebe meines Lebens. Hier seid ihr richtig, Radio Schlagerparadies, 5:30 haben wir es, an diesem Freitagnachmittag, ab ins Wochenende jetzt mit Bernhard Brink.
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0: Hammer, was für ein Aufwand so ein Riesenkonzert ist. Hier ist Radio Schlager Paradies und das haben wir gerade wieder live erlebt beim Heimspiel von Andrea Berg in Asbach. Haben wir ja präsentiert und drüber berichtet, aber die wirklich wichtigen Menschen, das sind zum Beispiel die Jungs und Mädels vom THW, vom Technischen Hilfswerk. Steffen Hoffmann vom THW in Backnang, der hat mal nachgehakt oder bei dem haben wir mal nachgehakt, was er bei einer Veranstaltung denn so konkret macht.
1: Ja, wir unterstützen heute die Feuerwehr und die Polizei mit unserer Drohnengruppe. Da überwachen wir einfach die Parkplätze, die Besucherströme und gucken, dass da alles geordnet ablaufen kann.
0: Und an diesen Drohnen, da sind unter anderem hochauflösende Zoom-Kameras mit Wärmebilderkennung, Suchscheinwerfer, Lautsprecher und vieles, vieles mehr. Gott sei Dank ist ja nichts passiert, aber der THW hat ja eine ganze Menge andere Einsatzgebiete.
1: Mit der Drohne suchen wir oftmals abgängige Personen aus Altenheime, Kinder, die entlaufen sind oder überwachen eben, wie gesagt, bei solchen Veranstaltungen aus der Luft alle möglichen Dinge, Waldbrände, Flächenbrände.
0: Tolle Aufgabe beim THW, da ist kein Tag wie der nächste und es gibt immer neue Herausforderungen, auch bei so einer Veranstaltung. Mit über 18.000 Besuchern, die waren ja da beim Heimspiel von Andrea Berg in der Wir machen Druck Arena in Asbach, da ist auch so ein Drohnenflug echt eine Herausforderung.
1: Ja, man muss natürlich immer genau schauen, wo man fliegt. Man darf ja nicht über Personen fliegen. Wir haben unsere genaue Korridore, wo wir fliegen, dass wir immer über den Wäldern sind und eben auch die Besucher unten dadurch nicht gefährdet werden.
0: Die Jungs und Mädels passen auf uns auf, damit wir feiern können. Auch nächstes Jahr wieder beim Heimspiel und in Konzerten von Andrea Berg. Die gibt's jetzt für euch. Die geheimen Träumer.

0: euch ab 18 Uhr hier am Mikrofon. Herbert Kede, ich sag Tschüss für heute. Mein Name ist Alex Becker. Macht's euch nett und schickt bitte fleißig weiter eure Lieblingsschlager auf die 06805 699 110.
1: Hallo, hier ist die Dani aus Berlin und wir sind auf dem Weg in den Urlaub und wir wünschen uns Santiano. Danke und schönes Wochenende.

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2: Ich bin Thomas Pleskin. Bundeskanzler Merz hat den angekündigten Umbau seiner Regierung begonnen, die Neubesetzung des Verkehrsministeriums aber vorerst offen gelassen. Neue Kanzleramtschefin wird Gesundheitsministerin Warken, ihr Ministeramt übernimmt CDU-Generalsekretär Linnemann.
3: Als Merz am Morgen zu einem Statement kommt, sind an seiner Seite die neue Kanzleramtschefin Warken, der neue Gesundheitsminister Linnemann und der neue Bund-Länder-Koordinator Amthor. Einer aber fehlt, der neue Verkehrsminister. Dabei ist bereits klar, dass Schnieder gehen muss. Das hatte der CDU-Politiker selbst in einer SMS an Abgeordnete mitgeteilt. Der vorgesehene Nachfolger der CDU-Finanzpolitiker Günzler machte in den frühen Morgenstunden aber einen Rückzieher. Aus fachlichen Gründen, wie er sagte, er sei nicht der Richtige für diese Position. Dirk Zeitler, Berlin.
2: Der Batteriehersteller Varta hat nach Angaben aus Finanzkreisen Insolvenz in Eigenverwaltung beantragt. Eine Gläubigergruppe begründete das Vorgehen mit der angespannten Finanzlage. Eine unabhängige Analyse habe ergeben, dass Varta kurzfristig zusätzliche Millionen benötige. Weitere Geldgeber hätten sich trotz intensiver Gespräche nicht gefunden. In dieser Woche war bereits bekannt geworden, dass dem Unternehmen eine Zerschlagung droht. Nach dem tödlichen Angriff auf einen Bankmitarbeiter in Regensburg sitzt der mutmaßliche Täter in Untersuchungshaft. Der 20 Jahre alte Deutsche werde dringend des Mordes und der schweren räuberischen Erpressung verdächtigt, teilten Polizei und Staatsanwaltschaft bei einer Pressekonferenz mit.
4: Noch ist vieles unbekannt, einige neue Informationen gab es aber von den Ermittlern. So soll der mutmaßliche Täter schuldfähig sein, Drogen seien bei ihm nicht gefunden worden. Sein Motiv ist aber noch ziemlich unklar. Der getötete Bankmitarbeiter war wohl ein Zufallsopfer. Der 20-Jährige soll einen Zettel dabei gehabt haben, auf dem etwas von einem Überfall und einem Bankraub stand. Dann soll er plötzlich mit einem Messer auf den Bankangestellten eingestochen haben. Der 20-Jährige soll der Polizei auch wegen kleinerer Delikte schon bekannt gewesen sein. Thomas Wogt, Redaktion.
2: Zum Sport. Jürgen Klopp übernimmt den Neuaufbau der deutschen Fußballnationalmannschaft. Der 59-Jährige tritt die Nachfolge des bei der WM gescheiterten Julian Nagelsmann an. Offizieller Vertragsbeginn ist der 15. August.
1: Das Wetter für Deutschland.
2: Die aktuelle Vorhersage des Deutschen Wetterdienstes. Heute im Norden und Nordwesten wechselnd bewölkt, aber überwiegend trocken, im Rest klar. Höchstwerte 20 Grad in Nordfriesland und bis zu 30 Grad im Südwesten. Morgen zum Start ins Wochenende im Norden und Nordwesten ab und zu Wolken. Vor allem an der Nordsee sind kurze Schauer möglich. Sonst oft sonnig und trocken. Im Südwesten und in den Alpen am Nachmittag und Abend einzelne Schauer und Gewitter. Maximal 21 bis 33 Grad mit den höchsten Werten in der Südhälfte.
0: Schlagerparadies. Hallo, herzlich willkommen. Wir rutschen gemeinsam ins Wochenende. Ich bin Herbert Pierde. Ihr hört Radio Schlagerparadies und hier ist die tolle Musik.
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Andreas Zaron mit der Herzschmerznummer und vorher, das war natürlich Linda Hesses Kleinstadt Casanova. Herzlich willkommen zu Radio Schlagerpartys am Freitag. Und wer öfter zuhört am Freitag zwischen 18 und 20 Uhr, der weiß, dass wir keinen Sport machen, wir reden nur drüber. Auch heute keine Panik, ihr müsst euch nicht anstrengen, einfach nur zuhören. Zwischen den guten Schlagertiteln, die wir euch spielen, gibt es auch ein paar Infos über den Sport. Wir reden zum Beispiel über den neuen Bundestrainer, über Herrn Klopp, der demnächst die deutsche Fußballnationalmannschaft trainieren wird. Wir sprechen über die Tour de France. Da gab es heute die irre Etappe nach Alpe d'Huez. Wir schauen, wie es beim Training der Formel-1-Fahrer in Budapest läuft. Und wir gucken auch auf die Finals in Hannover, wo 134 Meistertitel an diesem Wochenende vergeben werden. Aber Hauptsache natürlich, wie immer bei Radioschlagerpartys, ist die gute Musik.

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0: Eli Melinda, dir zu begegnen. Ganz tolle Nummer. Hier gehört bei Radio Schlagerparadies. Jetzt ist es fix. Der Deutsche Fußballbund geht den Neuaufbau der Nationalmannschaft nach dem nächsten WM-Flop mit Jürgen Klopp an. Der 59-Jährige präsentierte sich heute in Frankfurt. Thomas Bremser berichtet für uns. Thomas, wie ist Klopp denn aufgetreten?
1: Ja, mit dem Auftritt hat Klopp vermutlich direkt viele Fans mitgerissen. Er hat sehr leidenschaftlich und ausführlich geantwortet, locker im schwarzen T-Shirt. Erst zeigte er sich sehr demütig vor seinem neuen Job.
2: Es ist eine große Ehre, hier heute zu sitzen.
1: Und dann machte er sofort deutlich, wie groß sein Einfluss sein wird.
2: Weil wir wollen tatsächlich jeden Stein umdrehen. Wenn am Stein was ist, was angepasst werden muss, dann machen wir das.
1: Ich kann mir vorstellen, dass er einiges verändern wird beim DFB.
0: Das ist vermutlich auch bitter nötig. Welchen Fußball will Jürgen Klopp denn mit der Nationalmannschaft spielen lassen?
1: Ja, Klopp ist in Mainz, Dortmund und Liverpool bekannt gewesen für seinen intensiven Hurra-Fußball, der richtig Spaß gemacht hat. Und das will er auch den deutschen Spielern vermitteln.
2: Ich möchte auch mit der Nationalmannschaft etwas schaffen, dass die Leute nach dem Spiel nach Hause gehen und denken, wow. Das war wirklich cool.
1: Alle Spieler, die Gas geben, hätten Spaß mit ihm. Klopp hat keinen Namen genannt, aber schon gesagt, es wird junge Spieler geben, die jetzt noch keinen Schimmer hätten, dass er sie auf dem Schirm hat.
0: Spannend. Jürgen Klopp ist ja bekannt für markige und lockere Sprüche. Gab es die auch heute auf der Pressekonferenz?
1: Ich glaube, das, was allen hängen geblieben ist, seine deutlichen Worte an die Medien.
2: Wenn ihr morgen sagt, der ist scheiße, bin ich weg. Wenn ihr euch daneben benehmt und meine Familie nicht in Ruhe lasst, bin ich weg.
1: Er will alle mitnehmen auf seinem Weg, Fans, Medien, das ganze Land. Und auch das fand ich lustig.
2: Da hat der Bundestrainer einen festen Parkplatz. Nee, hab ich einen Parkplatz mit Schild. So, da habe ich einen Parkplatz. Der wird ab und zu ein Auto draufstehen, das kann ich schon mal sagen.
1: Klopp wohnt in Wiesbaden, der DFB sitzt in Frankfurt. Da könnte er fast schon mit dem Rad hin.
0: Okay, was bedeutet Jürgen Klopp jetzt für den deutschen Fußball? Werden wir jetzt direkt wieder Europa oder sogar Weltmeister?
1: Ja, genau davor warnt Klopp. Wir sollten die Mannschaft nicht überladen mit zu großen Erwartungen, sagt er. Wir haben nicht so starke Spieler wie Spanien oder Frankreich, aber wir sollten sie an einem guten Tag schlagen können. Klopp träumt dennoch vom WM-Titel und glaubt, dass das unser Land verändern würde.
2: Am nächsten Tag wäre der Nachbar nicht mehr so ein Arsch, wie wir im Moment vielleicht denken, er ist. Oder es wäre nicht so schlecht. Oder Friedrich Merz würde nicht alles falsch machen, obwohl er versucht, alles richtig zu machen und so weiter. Es wäre nicht so. Das ist das, was Fußball verändern kann.
1: Das erste emotionale Klopp-Spiel wird es geben in rund 2 Monaten in Amsterdam in der Nations League gegen die Niederlande.
0: Jürgen Klopp, neuer Bundestrainer der deutschen Fußballnationalmannschaft. Wir drücken ihm alle verfügbaren Daumen, dass es klappt.

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Schöner Titel von Niki Conring, der Sonnenregen. Aber Regen im Sommer möchte ich lieber nicht. Da doch lieber schönes Wetter. Und die richtige Musik dazu haben wir hier mit Frank Neuenfels. Wenn endlich wieder Sommer ist, dann wird's mal wieder richtig Sommer. Hat der Frank, glaube ich, nicht gesungen, oder?

Die Schlagerpiloten Blue Hawaii. Von Hawaii geht's jetzt ab in die Alpen. Wir sprechen über die Tour de France und da war es heute wieder mal ein beeindruckender Auftritt von Tadej Pogacar bei der heutigen 19. Etappe von Gap hinauf nach Alpe d'Huez, denn die hat er für sich entschieden und seine Gesamtwertung dadurch oder seine Führung in der Gesamtwertung weiter ausgebaut. Auf der nur knapp 128 Kilometer langen, aber äußerst anspruchsvollen Alpenetappe hat Pogacar rund 12 Kilometer vor dem Ziel zu einem entschlossenen Angriff angesetzt und keiner seiner Konkurrenten konnte dem Tempo des Titelverteidigers folgen. Mit einer überragenden Bergfahrt hat er das Ziel als Solist erreicht und hat dabei auf der legendären Schlusssteigerung sogar einen neuen Geschwindigkeitsrekord aufgestellt. Den zweiten Platz belegte der Franzose Lenny Martinez vor dem Ecuadorianer Richard Carapaz. In der Gesamtwertung hat Pogacar seinen Vorsprung auf Remco Evenepoel auf mehr als 7 Minuten ausgebaut und damit einen weiteren großen Schritt in Richtung Gesamtsieg gemacht. Vor den letzten beiden Etappen spricht vieles dafür, dass der Slowene seine Dominanz bis nach Paris wird verteidigen können. Für zusätzliche Spannung sorgt allerdings weiterhin der Kampf um das Bergtrikot, in dem hat nämlich inzwischen Richard Carapaz die Führung übernommen.

Peter Orloff, immer wenn ich Josie sehe, ein Hit Anfang der 70er Jahre. Der nächste Titel, das Original des nächsten Titels, geht noch weiter zurück. Es war, glaube ich, 1968, da sangen die Archies Sugar Sugar. Hier ist die Version von Ross Anthony.

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2: Ich bin Thomas Bleskin. Bundeskanzler Merz hat den angekündigten Umbau seiner Regierung begonnen. Neue Kanzleramtschefin wird Gesundheitsministerin Warken, ihr Amt übernimmt CDU-Generalsekretär Lindemann. Digitalstaatssekretär Amthor wechselt als Bund-Länder-Beauftragter ins Kanzleramt. Unklar bleibt dagegen die Zukunft von Verkehrsminister Schnieder. Nach dpa-Informationen wollte Merz ihn entlassen, zu dieser Personalie äußerte sich der Kanzler aber nicht. Die EU-Kommission wirft TikTok vor, Kinder und Jugendliche nicht ausreichend zu schützen. Der Vorwurf, Fremde könnten öffentliche Profile Minderjähriger sehen und sie auch mit missbräuchlichen Absichten kontaktieren.
3: 200 Millionen Nutzer hat TikTok in Europa. Kinder und Jugendliche brauchen mehr Schutz, meint die EU-Kommission. Bis jetzt könne jeder in die öffentlichen Nutzerkonten sehen. Das müsse sich ändern. Künftig sollten nur noch von den Jugendlichen selbst akzeptierte Nutzer in die Konten schauen dürfen. TikTok weist die Kritik zurück. Die EU-Kommission hat in den vergangenen Monaten schon ein Verfahren wegen Suchtrisiken gegen TikTok eingeleitet und von Snapchat, Facebook und Instagram verlangt, dass das Mindestalter von 13 Jahren besser kontrolliert wird. Dieter Ebeling, Brüssel.
2: Schwere Waldbrände halten Frankreich und Spanien weiter in Atem. An der französischen Atlantikküste mussten jetzt Zehntausende weitere Touristen vorsorglich ihre Urlaubsquartiere räumen.
4: Schwierige Wetterbedingungen mit kräftigen Windböen erschweren für die Feuerwehr in beiden Ländern die Löscharbeiten. Über Tage wurden in Frankreich weitere Orte und tausende Urlauber evakuiert, teils auch per Schiff. In den Messehallen der Großstadt Bordeaux rüstet man sich auf die Aufnahme von bis zu 10.000 Evakuierten. Die Einsatzkräfte versuchen vor allem mit Löschflugzeugen dem Feuer Herr zu werden. Auch in Spanien wird mit weiteren Evakuierungen gerechnet, während Tausende bereits in Notunterkünften bei Angehörigen oder Freunden darauf warten, wann sie zurück können. Einen konkreten Termin gibt es noch nicht. Michael Evers, Paris.
2: Und zum Sport, Fußball. Jürgen Klopp ist mit klaren Botschaften in sein Amt als neuer Bundestrainer gestartet. Der 59-Jährige versprach keine schnellen Erfolge, rief aber zu einem gemeinsamen Traum vom WM-Titel 2030 auf. Zugleich warnte er vor Eingriffen in sein Privatleben. Wenn seine Familie nicht in Ruhe gelassen werde, höre er auf, sagte Klopp. Sein erstes Länderspiel als Bundestrainer ist Ende September in der Nations League gegen die Niederlande.
1: Das Wetter für Deutschland.
2: Die aktuelle Vorhersage des Deutschen Wetterdienstes. Heute im Norden und Nordwesten wechselnd bewölkt, aber überwiegend trocken, im Rest klar. Höchstwerte 20 Grad in Nordfriesland und bis zu 30 Grad im Südwesten. Morgen zum Start ins Wochenende im Norden und Nordwesten ab und zu Wolken. Vor allem an der Nordsee sind kurze Schauer möglich. Sonst oft sonnig und trocken. Im Südwesten und in den Alpen am Nachmittag und Abend einzelne Schauer und Gewitter. Maximal 21 bis 33 Grad mit den höchsten Werten in der Südhälfte.
0: Schlagerparadies. Natürlich auch mit guter Musik nach 19 Uhr. Jetzt von Alexander Martin und Marianne Rosenberg. Ich bin Herbert Piede.
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Maja Novosenberg bei Radio Schlagerparadies. Martin Hassel wohnt in Ilmenau, das liegt im Großraum Erfurt in Thüringen, und er mag die Musik von Forsberg und Linda Jung. Wenn das mit uns vorbei ist, so heißt der Titel, den hat er sich gewünscht und wünscht uns alle noch ein schönes Wochenende. Hier ist dein Titel, Martin.

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Die Formel 1 ist zurück aus der Sommerpause und Ferrari hat am ersten Trainingstag zum Großen Preis von Ungarn ein Ausrufezeichen gesetzt. Im ersten freien Training auf dem Hungaroring fuhr Charles Leclerc die Bestzeit. Der Monegasse verwies Max Verstappen im Red Bull auf Rang 2 und seinen Ferrari-Teamkollegen Lewis Hamilton auf Rang 3. Auch das zweite freie Training verlief aus Sicht der Scuderia äußerst erfolgreich. Erneut bestimmte Ferrari das Tempo, diesmal sogar mit einer Doppelführung. Lewis Hamilton setzte die schnellste Runde des Tages vor Charles Leclerc und unterstrich damit die starke Form der Roten auf dem kurvenreichen Hungaroring. Die Konkurrenz von Mercedes und Red Bull hielt sich zwar in Schlagdistanz, konnte die Ferrari-Bestzeiten heute aber nicht mehr kontern. Vor dem Qualifying morgen gilt Ferrari damit als Favorit auf die Pole Position, aber traditionell rücken die Spitzenteams im weiteren Verlauf des Wochenendes noch enger zusammen und vor allem Mercedes mit dem WM-führenden Kimi Antonelli dürfte im Kampf um die besten Startplätze noch ein gewichtiges Wort mitreden.

Art Garfunkel Jr. mit seiner Version von San Francisco. Kurz vor 7:30 Freitagabend für viele, viele, viele von uns ist jetzt Wochenende, aber für manche eben immer noch nicht. Und für die hat Katja Epstein das passende Lied parat.

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Mischa Kuba bei Radio Schlagerparadies am Freitag. Wer in Hilchenbach lebt, in der Nähe von Siegen in Nordrhein-Westfalen, kann jetzt mal gucken, ob er irgendwo auf dem Balkon Leute Sirtaki tanzen sieht. Wenn, dann ist das der Stefan Jäger mit seinen Freunden, denn der hat uns geschrieben, den Song von Club 3 würde er gerne hören. Er grüßt alle in Schlagerparadiesland, besonders seine liebe Frau Katharina und die Freunde Kerstin und Stefan, mit denen er gerade grillt. Und jetzt bestimmt gleich Sirtaki tanzt.

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1: Nicht nur bei der deutschen Fußballnationalmannschaft ist sind die letzten Jahre nicht so wie erhofft gelaufen, noch viel schlimmer als die Italiener erwischt. Sie haben die letzten 3 Weltmeisterschaften komplett verpasst. Deshalb sollte Pep Guardiola der italienischen Nationalmannschaft jetzt aus der Krise helfen. Dieser Plan von Verbandsboss Paolo Maldini ist allerdings gescheitert. Übereinstimmenden Medienberichten zufolge hat Pep Guardiola den Verantwortlichen in Italien abgesagt. Zitat: Danke, ich fühle mich geehrt, aber im Moment bin ich dazu nicht bereit, hat der Star-Trainer laut Gazzetta dello Sport die ganze Sache beantwortet. Die Entscheidung hatte sich in den letzten Tagen schon abgezeichnet. Im Umfeld der Squadra Azzurra glaubte man allerdings bis zuletzt an den großen Coup. Maldini und Berater Leonardo waren am letzten Wochenende nach Barcelona gereist, um Gespräche mit Guardiola zu führen. Auch das Budget soll für den Wunschkandidaten erhöht worden sein. Genutzt hat's aber, wie man jetzt hört, nix.
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Jay Kahn und der Boomerang. Joachim Müller würde ich nicht als Boomerang bezeichnen, aber auch er kommt immer wieder. So kommt er unter anderem jeden Freitag hier um 20 Uhr mit der Schlagerparty und natürlich auch samstags um 17 Uhr mit unserer Schlagerparade. Aber wie gesagt, heute ist erstmal Party angesagt und bevor der Joachim kommt, habe ich noch ein paar Titel, die ich euch gerne vorspielen möchte. Die deutsche Version des Bonnie Tyler Hits Lost in Friends. Ich verlor mich selbst. Hör mal von Kerstin. Danach gibt's noch Daniel Sommer mit Was ist letzte Nacht passiert? Und Summer Hello singt dann Maria Levin. Ich bin Herbert Pieter. Wünsche euch ein schönes Wochenende. Viel Spaß hier bei Radio Schlagerpartys. Bis bald und Spalletjot.

0: Die Zeit 20 Uhr.
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2: Ich bin Thomas Pleskin. Bundeskanzler Merz hat den angekündigten Umbau seiner Regierung begonnen, die Neubesetzung des Verkehrsministeriums aber vorerst offen gelassen. Neue Kanzleramtschefin wird Gesundheitsministerin Wagen, ihr Ministeramt übernimmt CDU-Generalsekretär Linnemann.
3: Als Merz am Morgen zu einem Statement kommt, sind an seiner Seite die neue Kanzleramtschefin Wagen, der neue Gesundheitsminister Linnemann und der neue Bund-Länder-Koordinator Amthor. Einer aber fehlt, der neue Verkehrsminister. Dabei ist bereits klar, dass Schnieder gehen muss. Das hatte der CDU-Politiker selbst in einer SMS an Abgeordnete mitgeteilt. Der vorgesehene Nachfolger der CDU-Finanzpolitiker Günzler machte in den frühen Morgenstunden aber einen Rückzieher. Aus fachlichen Gründen, wie er sagte, er sei nicht der Richtige für diese Position. Dirk Zeitler, Berlin.
2: Der Batteriehersteller Warta hat nach Angaben aus Finanzkreisen Insolvenz in Eigenverwaltung beantragt. Eine Gläubigergruppe begründete das Vorgehen mit der angespannten Finanzlage. Eine unabhängige Analyse habe ergeben, dass Warta kurzfristig zusätzliche Millionen benötige. Weitere Geldgeber hätten sich trotz intensiver Gespräche nicht gefunden. In dieser Woche war bereits bekannt geworden, dass dem Unternehmen eine Zerschlagung droht. Nach dem tödlichen Angriff auf einen Bankmitarbeiter in Regensburg sitzt der mutmaßliche Täter in Untersuchungshaft. Der 20 Jahre alte Deutsche werde dringend des Mordes und der schweren räuberischen Erpressung verdächtigt, teilten Polizei und Staatsanwaltschaft bei einer Pressekonferenz mit.
4: Noch ist vieles unbekannt, einige neue Informationen gab es aber von den Ermittlern. So soll der mutmaßliche Täter schuldfähig sein, Drogen seien bei ihm nicht gefunden worden. Sein Motiv ist aber noch ziemlich unklar. Der getötete Bankmitarbeiter war wohl ein Zufallsopfer. Der 20-Jährige soll einen Zettel dabei gehabt haben, auf dem etwas von einem Überfall und einem Bankraub stand. Dann soll er plötzlich mit einem Messer auf den Bankangestellten eingestochen haben. Der 20-Jährige soll der Polizei auch wegen kleinerer Delikte schon bekannt gewesen sein. Thomas Wogt, Redaktion.
2: Zum Sport. Jürgen Klopp übernimmt den Neuaufbau der deutschen Fußballnationalmannschaft. Der 59-Jährige tritt die Nachfolge des bei der WM gescheiterten Julian Nagelsmann an. Offizieller Vertragsbeginn ist der 15. August.
1: Das Wetter für Deutschland.
2: Die aktuelle Vorhersage des Deutschen Wetterdienstes. Heute im Norden und Nordwesten wechselnd bewölkt, aber überwiegend trocken, im Rest klar. Höchstwerte 20 Grad in Nordfriesland und bis zu 30 Grad im Südwesten. Morgen zum Start ins Wochenende im Norden und Nordwesten ab und zu Wolken. Vor allem an der Nordsee sind kurze Schauer möglich. Sonst oft sonnig und trocken. Im Südwesten und in den Alpen am Nachmittag und Abend einzelne Schauer und Gewitter. Maximal 21 bis 33 Grad mit den höchsten Werten in der Südhälfte.
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0: Unser gemeinsamer Start ins Wochenende. Ich bin für euch im Studio, Joachim Müller.

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Jetzt zählt die Schlagerparty am Freitagabend hier bei uns, Radio Schlagerparadies. Das Ganze bis um Mitternacht. Und die Party wird noch schöner mit euren Musikwünschen auf die 06805 699 110. Ich freue mich auf eure Sprachnachrichten als WhatsApp oder zum Anrufbeantworter oder nutzt unsere Homepage radioschlagerparadies.de. Und wir feiern weiter diesen Freitagabend. Jetzt mit Daniela Alfinito. Dann zieh ich meine Blue Jeans an.

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Marcel und Matthias Reim, Idiot hier in der Schlagerparty am Freitagabend bei uns Radio Schlagerparadies. Jetzt geht ein Party-Musikwunsch raus aus Potsdam von der Sabine. Sie schreibt hier, ich grüße meine Schwiegermama ganz herzlich. Sie ist ein großer Fan von Mara Kaiser und möchte mich bedanken an dieser Stelle für die Unterstützung all die Jahre. Und dann soll sie ihren Musikwunsch bekommen mit der aktuellen Single von Mara Kaiser, die heißt Ich lass mich nicht mehr stoppen.

Tanja in der Schlagerparty bei Radio Schlagerparadies und ihre Version von Afrika. Der nächste Party-Musikwunsch hat mich erreicht über unsere Wunsch- und Grußbox auf der Homepage radioschlagerparadies.de. Da wurde geschrieben, mein Name ist Katharina Jäger. Jetzt haben wir bei Das Leben tanzt hier Tage gegrillt und brauchen zum Nachtisch einen Uso. Recht habt ihr. Damit grüßt sie ihren lieben Mann, den Stefan, die beste Freundin Kerstin, den besten Freund Stefan und unseren, sie schreibt hier, Hilchenbacher Bürgermeister. Kyri heißt er, der gerade auf Greta seinen heutigen Geburtstag feiert. Alles Liebe wünschen wir dir. Schreibt sie hier weiter aus Hilchenbach. Das liegt in Nordrhein-Westfalen. Und wenn es um Uso geht, dann kommt man an Vincent Groß nicht vorbei.

bisschen Bella Italia e Amore hier in der Schlagerparty bei Radio Schlagerparadies mit Nino D'Angelo und Marina Marx. Der nächste Musikwunsch, den habe ich rausgefischt aus unserer Wunsch- und Grußbox aus Frankfurt am Main, genau dort aus Eschersheim. Das liegt dort ganz in der Nähe. Da gibt es einen Kleingartenverein, der wird gegrüßt. Besondere Grüße gehen dann noch an Tinka und Sabine. Und der Matthias Burkhardt hat geschrieben und schickt als musikalischen Gruß den Song »Sag mir wann« von Roland Kaiser.

Hallo, ich bin der Sigi aus Letzterer wieder. Ich wünsche mir von meiner liebsten Schwiegereltern einen Titel von den Amigos, und zwar Matador. Schöne Grüße von der Ostsee. Danke. Tschüss.

und Nick P., geboren, um dich zu lieben. Im Extreme Sound Remix hat man wunderbar rausgehört. Mit etwas mehr, wie sagt man so schön, Schmack ist dahinter. Hier ist die Schlagerparty. Wir sind geboren, für die Schlagerparty zu feiern. Das Ganze bis Mitternacht. Mein Name ist Joachim Müller und weiter geht's mit DJ Heartbeat. Und die Flippers, wir sagen Dankeschön.

spannende musikalische Geschichte von Alina, deine Frau. Ihr hört die Schlagerparty. Wir sind in euren Ohren am Freitagabend. Radio Schlagerparadies mit dem nächsten Musikwunsch aus Schauenburg vom Michael. Er schreibt dir: Ich grüße meinen Bruder Sven aus Kassel und alle Hörer von Radio Schlagerparadies. Da freuen sich jetzt Zehntausende auf Olaf Berger, deinen Musikwunsch und die schwarze Lady.

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0: Euer Kontakt ins Studio über die 06805-699-110. Sprachnachrichten gerne zum Anrufbeantworter oder per WhatsApp hier zu mir. Und erzählt gerne, wo ihr die Party hört, was ihr gerade bei der Party macht. Und lasst einen Musikwunsch da mit Grüßen. Der kann zum Beispiel auch aus den letzten Jahrzehnten sein. So einen habe ich jetzt im Angebot. In der Schlagerparty können wir sowas gerne spielen. Hallo Helga.
1: Guten Abend, mein Name ist Helga aus Bayern. Ich hätte gerne das Lied gehört, Schnitzchen Schleife mit den elastischen Beinen. Vielen Dank, guten Abend.
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Jetzt Radio Schlagerparadies mit der Schlagerparty am Freitagabend. Und auch in den 80ern, da gab es ganz, ganz viele Schlager aus der Zeit der neuen deutschen Welle, die wir auch heute immer wieder gerne hören auf jeder Party-Playlist. Einer davon kommt jetzt, 1983, Hubert K. und einmal nur mit Erika.

Hi, hier ist Jens aus Flensburg. Ich hätte mir gerne gewünscht von Pia Malu ein Lied und würde gerne alle grüßen, die ich kenne, und das Schlagerparadies, und freue mich auf euch.

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0: ganz neu bei uns in der Playlist und zum ersten Mal gehört in der Schlagerparty am Freitagabend. Die Schlagerpiloten, ganz neue Single. Schuld war nur der Limoncello. Natürlich zum ersten Mal gehört bei Radio Schlagerparadies. Auch die Allerjüngsten, die hören schon unser Programm, auch auf dem Weg in den Urlaub. So wie die Kleine hier, hallo.
1: Ich bin die Milena. Und wir sind im Camper unterwegs in den Urlaub und ich wünsche mir das Lied heute Nacht und ich würde mich sehr freuen, wenn das ankommt. Dankeschön. Tschüss.

Olli P. und Lorenz Büffel und die Maja. Wir sind's, Radio Schlagerparadies mit der Schlagerparty am Freitagabend. Und im nächsten Musikwunsch, der kommt aus Bernau von der Mandy. Sie schreibt hier, ich denke so gerne zurück an den Schlager-Olymp. Es war so toll. Ich würde mich freuen, wenn ihr meinen Musikwunsch erfüllen würdet. Liebe Grüße an alle, vor allem an meinen Mann sowie an die Anja und den Uwe. Gewünscht hat sie sich eine Schlager-Olymp-Teilnehmerin. Die hat man nämlich auch hingeschickt. Unsere Kollegin Antje Klan, die war auch dabei. Hier ist sie mit ihrer aktuellen Single Nicht schon wieder.

0: Mit einem Wackelkontakt starten wir in die nächste Stunde hier bei uns.
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0: Das Ganze von Brennholz und ich bin im Studio weiter, Joachim Müller. Hi.

Alessa, 20.000 Meilen. Wir haben sie, die Partyschlager für ganz Deutschland im Digitalradio DAB Plus Radio Schlagerparadies. Und dort hört man uns auch in Küritz. Das liegt in Brandenburg. Die Manja Burke ist dort zu Hause und schreibt: Ich grüße meinen Mann, den Mario. Wir sitzen gerade in unserem Garten und spielen. Mensch, ärgere dich nicht. Liebe Grüße und ein Musikwunsch, den hat sie auch da gelassen. Barcelona, hier ist Christine Stark für euch.

0: Hallo Joachim, liebe Grüße von Mario und Evi aus Prezin. Wir liegen im Garten, im Pavillon und chillen und ja, hören die Sendung. Du liegst. Wir wünschen uns, oder ich wünsche mir heute mal, Club 3, du schaffst das schon. Und ganz liebe Grüße an alle und ein schönes Wochenende. Ciao.
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0: Hier ist die Schlagerparty, wir sind das Radio Schlagerpartys mit der Klaus Lageband, Faust auf Faust. Das war 1985. Hier ist der nächste Musikwunsch.
1: Hallo liebes Team vom Radio Schlagerparadies, hier sind Yannick
2: und Philipp.
1: Und wir sind gerade am Grillen, so wie jede Woche. Und wir wünschen uns von den Nockies, das bleibt unter uns, Chérie. Das ist unser Lieblingssong, den hören wir immer sehr gerne beim Grillen. Würde uns freuen, wenn ihr unseren Gruß heute noch abspielt. Alles Gute.
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Fantasy, das bleibt unter uns, Sherry. Hier ist Radio Schlagerparadies mit der Schlagerparty, das Ganze bis Mitternacht. Jetzt gibt's die Nockies mit ihrer aktuellen Single 1, gewünscht aus Schwallungen. Und da habe ich mal gegoogelt, wo das liegt. Das ist in Thüringen. Von dort haben Thomas und Doreen geschrieben. Sie schreiben, wir grüßen alle aus Schwallungen und Umgebung, die uns kennen. Ist bei allen angekommen. Viel Spaß jetzt mit eurem Musikwunsch von den Nockies.

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0: Der erste Sahnemix von Udo Jürgens.
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0: Gehört in der Schlagerparty bei uns, Radio Schlagerparadies. Dort gibt es den nächsten Musikwunsch. Aus Gladbeck ist gewünscht die Anna-Maria Zimmermann, 1000 Träume weit. Und es gehen Grüße an alle, die zuhören.

Hallo, hier ist der liebe Jens Rückheim aus Berlin und ich habe einen Musikwunsch. Und zwar wünsche ich mir die ganz neue Single von Mari Reim auf allen Sprachen. Grüße mit den Frank in Hannover, die Katrin in Düsseldorf, den ESC-Stammtisch in Bochum und alle, die mich kennen. Und ich grüße auch mal meine liebe Schwester, die Christiane. Liebe Grüße und auch bis ganz liebe Grüße an Schlagerparadies. Danke!

0: Megamix 3.0 heißt diese Nummer. Ein wunderbarer Zusammenschnitt vieler ihrer Hits. Hier ist die Schlagerparty. Wir sind's, Radio Schlagerparadies. Der nächste Musikwunsch kommt aus Neubrandenburg von der Claudia. Sie schreibt hier: Ich grüße meine Nichte, die Nina, die gerade Urlaub macht im Harz. Liebe Nina, darf ich ausrichten, erhol dich gut und genieße alles in vollen Zügen. Genauso wie der Musikwunsch, der da geblieben ist. Gabriela Massa, aktuelle Single, zerflettert.
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Hallo Schlagerparadies, hier ist Bernd Friedrich aus Marktalbach. Ich würde mir wünschen, die Pudis alt wie ein Baum. Wäre schön, wenn ihr das spielen könntet. Dankeschön.

richtiger Partysong, mein Alpaka. Hier gehört bei Radio Schlagerparadies in der Schlagerparty am Freitagabend. Dort hört ihr jetzt auch den nächsten Musikwunsch von Marcel aus Berlin. Kerstin Ott und...

Yeah, nix, bye bye. Die Schlagerparty geht noch ein bisschen bis Mitternacht und wir hauen jetzt in dieser Stunde noch den nächsten Musikwunsch raus. Die Nancy Schricker hat nämlich geschrieben aus Niedergoseln. Sie schreibt im Kommentarfeld, ganz langsam, Herr Müller, ja, noch 5 Wochen, dann sage ich ja. Und was hat sie sich rausgesucht? Einen Wahnsinn-Song von Pietro Basile, Amore mio, vino e musica.

Hey, was ein gute Laune-Song, Pietro Basile, Amore mio vino in musica. Wir bleiben noch ein bisschen zusammen. Eine knappe Stunde machen wir noch Schlagerparty hier bei Radio Schlagerparadies. Ihr bleibt bei mir, ich bleib bei euch. Mein Name ist Joachim Müller und jetzt gibt's was Sommerliches. Aktuelle Musik, Summer Feeling, Laura Wilde. Der Sommer.

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1: Duett. Roland Kaiser und Maite Kelly, warum hast du nicht Nein gesagt? Gehört bei Radio Schlagerparadies in der Schlagerparty am Freitagabend. Und der nächste Musikwunsch, der kommt aus Hamburg, vom Elias. Er schreibt hier, ich grüße meine Oma. Sie ist nicht nur eine Top-Köchin, na, die Omas können das, sondern auch ein großer Schlager-Fan. Oma, du bist die Beste, darf ich ausrichten. Vanessa Mai hat er für die Oma dagelassen. Und wenn ich träume.

0: Hallo, hier ist Diana und ich wünsche mir für unseren Stammtisch in Mal und grüße damit den Micha und den Dennis und wünsche mir von Julian Reim Aloe Vera.
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Das ist sie, die Schlagerparty am Freitagabend hier bei uns, Radio Schlagerparadies mit Maite Kelly und der Morgen danach. Der nächste Musikwunsch hat mich erreicht von der Autobahn. Irgendwo in Deutschland ist unterwegs der Jan und er schickt liebe Grüße an Romy und Uwe mit dem Song von Vox Club, der heißt...

Hallo, da ist einmal wieder der Trucker Tom und ich grüße alle Trucker und Truckerinnen und vor allem meine heißgeliebte Marion aus Nürnberg. Und ich würde mir wünschen von Jürgen Drews, wenn die Butterkatzen brennen. Dankeschön. Ciao.

Keine Party bei Radioschlager Paradies ohne Andrea Berg. Ja, ich will in der Extended Version am Freitagabend in unserer Schlagerparty hier im Programm. Jetzt kommt der nächste Musikwunsch. Ey, das ist der älteste Song, den ich heute Abend in dieser Party spiele. Der kommt aus dem Jahr 1969 und ganz, ganz viele da draußen können den sicherlich auch noch mitsingen. Die Inge hat sich das gewünscht, die Inge Metzger. Sie ist in Würzburg zu Hause und freut sich auf Bernd Spier und Pretty Bill.

Wenn ihr mit ihr tanzt. Die Niki war das in der Schlagerparty hier bei uns. Radio Schlagerparadies. Einen Musikwunsch, den kann ich noch erfüllen in dieser Freitagsausgabe der Schlagerparty bei Radio Schlagerparadies. Der kommt vom Bodensee. Der René ist nämlich dort. Er schreibt mir in die Wunsch- und Grußbox. Grüße gehen raus an alle Camper rund um den Bodensee. Da wird ganz viel Radio Schlagerparadies gehört und Vicky Leandros hat er sich gewünscht mit Ich liebe das Leben. Ich habe hier die Stereo Act Remix Version.

Vicky Leandros und Stereo Act. Ich liebe das Leben. Das war sie, die Schlagerparty am heutigen Freitagabend. Ich darf mich bedanken fürs Einschalten von Radio Schlagerparadies an diesem heutigen Tag und darf euch noch mitteilen, dass es über die Nacht hinweg die schönste Musik für euch gibt. Um Mitternacht die ersten frischen Nachrichten des neuen Tages. Und um 7 Uhr weckt euch dann mein Kollege Herbert Wiede mit dem Schlagerfrühstück. Ich komme wieder um 17 Uhr mit der Schlagerparade, eure Hörerhitparade bei Radio Schlagerparadies und wünsche euch noch eine angenehme Nacht. Hier ist noch Pauline mit ihrer neuen Single Schau mich bitte nicht so an und Rosamunde werden wir noch hören von Danny Christian. Tschüss und bye bye.

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1: Ich bin Tine Klimach. Die bisherige Gesundheitsministerin Nina Warken wird neue Kanzleramtschefin. Das teilte Bundeskanzler Friedrich Merz in Berlin mit. Sie folgt auf Thorsten Frey, der an die Unionsfraktionsspitze wechseln soll. Für Warken übernimmt Carsten Lindemann das Gesundheitsressort. Merz kündigte für die kommenden Wochen weitere Veränderungen im Kabinett an.
2: Darüber werde ich zu gegebener Zeit Sie informieren, aber diese Entscheidungen brauchen nicht zuletzt angesichts der Sommerpause noch ein paar Tage und vielleicht auch mehr Zeit.
1: Damit ist auch eine weitere Nachbesetzung gemeint, auf die Kanzler Merz nicht einging. Eigentlich sollte auch Verkehrsminister Schnieder seinen Platz räumen. Sein geplanter Nachfolger Fritz Günzler, Finanzexperte der Union, hatte aber kurz vor knapp abgesagt. Bundesinnenminister Dobrindt hat die Ausweitung von Abschiebungen nach Afghanistan gegen Kritik verteidigt. Wer nach einem abgelehnten Asylverfahren ausreisepflichtig sei, müsse auch mit einer Abschiebung rechnen, sagte er. Zuvor war bekannt geworden, dass künftig nicht mehr nur Straftäter und Gefährder für Abschiebungen identifiziert werden sollen. Flüchtlingsrat und Linke kritisieren das als unverantwortlich bzw. als Vorstoß gegen den Menschenrechtsschutz. TikTok gefährdet Kinder und Jugendliche nach vorläufigen Ermittlungsergebnissen der EU-Kommission durch niedrige Schutzstandards. Die Brüsseler Behörde kritisiert unter anderem, dass Fremde die öffentlichen Benutzerkonten von Minderjährigen sehen und die jungen Nutzer auch mit missbräuchlichen Absichten kontaktieren könnten.
3: 200 Millionen Nutzer hat TikTok in Europa. Kinder und Jugendliche brauchen mehr Schutz, meint die EU-Kommission. Bis jetzt könne jeder in die öffentlichen Nutzerkonten sehen. Das müsse sich ändern. Künftig sollten nur noch von den Jugendlichen selbst akzeptierte Nutzer in die Konten schauen dürfen. TikTok weist die Kritik zurück. Die EU-Kommission hat in den vergangenen Monaten schon ein Verfahren wegen Suchtrisiken gegen TikTok eingeleitet und von Snapchat, Facebook und Instagram verlangt, dass das Mindestalter von 13 Jahren besser kontrolliert wird. Aus Brüssel, Dieter Ebeling.
1: Hunderttausende werden heute in Berlin zum Christopher Street Day erwartet. Die Demonstration soll mittags beginnen und dann an der Siegessäule vorbei zum Brandenburger Tor führen. Abends tritt Sängerin Sarah Connor auf. Schon einen Abend vorher war bereits Rapperin Icky Mel aufgetreten. Das Motto des CSD lautet dieses Mal: Haltung ist hot.
0: Das Wetter für Deutschland.
1: Das Wetter, die aktuelle Vorhersage des Deutschen Wetterdienstes. In der Nacht ziehen ganz im Norden ein paar Wolken durch, Regen fällt aber kaum. Sonst ist es meist gering bewölkt oder klar und trocken. Die Temperaturen gehen auf 16 bis 7 Grad zurück. Tagsüber zeigt sich das Wetter in weiten Teilen des Landes freundlich und mit viel Sonne. Nur im Norden und Nordwesten sind vereinzelte kurze Schauer möglich. Am Nachmittag und am Abend auch einzelne Gewitter im Südwesten und am Alpenrand. Die Höchstwerte 21 Grad an der Küste und bis zu 33 Grad im Süden.

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1: Ich bin Tine Klimach. Kanzler Friedrich Merz bildet sein Kabinett um, weil Thorsten Frey neuer Fraktionschef der Union werden soll. Das läuft aber alles andere als glatt. Jetzt hat sich Frey dazu geäußert.
2: Das Ganze sei einfach Pech gewesen, sagte Frey in Stuttgart. Das gäbe es auch in der Spitzenpolitik. Es geht um die Hängepartie bei der Besetzung des Verkehrsministeriums. Minister Schnieder hatte einigen Abgeordneten schon mitgeteilt, dass er entlassen wird. Als der Kanzler dann vor die Presse trat, passierte das aber nicht, weil der vorgesehene Nachfolger Günzler kurzfristig abgesagt hatte. Wie es nun weitergeht, ist offen. Klar ist aber, neue Kanzleramtschefin wird Gesundheitsministerin Warken und ihren Job soll CDU-Generalsekretär Herr Linnemann übernehmen. Aus Berlin Thomas Brockt.
1: US-Präsident Trump hat der Europäischen Union nach der Milliardenstrafe gegen Google mit neuen Zöllen gedroht. Auf seiner Plattform Truth Social kündigte er zunächst eine Untersuchung gegen die EU an. Diese soll erklären, ob amerikanische Unternehmen benachteiligt würden. Anschließend könne ein erheblicher Zoll auf EU-Importe folgen. Die EU-Kommission hatte Google zuvor wegen Wettbewerbsverstößen zu einer Strafe von 890 Millionen Euro verurteilt. Schwere Waldbrände halten Frankreich und Spanien weiter in Atem. Während bei Madrid und in einer anderen spanischen Region der Notstand ausgerufen wurde, mussten an der französischen Atlantikküste 10.000 weitere Touristen vorsorglich ihre Urlaubsquartiere räumen. In beiden Ländern sprechen die Behörden von ungünstigen Wetterbedingungen, die die Löscharbeiten erschweren. Zum Sport. Jürgen Klopp ist neuer Bundestrainer der Fußballnationalmannschaft. Der 59-Jährige tritt die Nachfolge des bei der WM gescheiterten Julian Nagelsmann an. Es sei ein sehr, sehr besonderer Tag für ihn, sagte Klopp bei seiner Vorstellung in Frankfurt.
3: Jürgen Klopp will beim DFB jeden Stein umdrehen und das dürfte ungemütlich werden für den Verband. Aber Klopp will langfristigen Erfolg, darum will er auch einige Strukturen verändern. In den kommenden Tagen und Wochen werde er viele Spieler anrufen und treffen. Beim Supercup zwischen Bayern und Dortmund wird er dann auf der Tribüne sitzen. Im September bekommt Klopp dann gleich seine ersten 4 Spiele am Stück in der Nations League. Zwar verspricht er keine schnellen Erfolge, dennoch wollen die Fans da schon Fortschritte sehen. Thomas Bremser, Redaktion.
1: Der DFB hat Jürgen Klopp als Bundestrainer bis zur WM 2030 verpflichtet. Außerdem wird Per Mertesacker Geschäftsführer beim Deutschen Fußballbund.
0: Das Wetter für Deutschland.
1: Das Wetter, die aktuelle Vorhersage des Deutschen Wetterdienstes. In der Nacht ziehen ganz im Norden ein paar Wolken durch, Regen fällt aber kaum. Sonst ist es meist gering bewölkt oder klar und trocken. Die Temperaturen gehen auf 16 bis 7 Grad zurück. Tagsüber zeigt sich das Wetter in weiten Teilen des Landes freundlich und mit viel Sonne. Nur im Norden und Nordwesten sind vereinzelte kurze Schauer möglich. Am Nachmittag und am Abend auch einzelne Gewitter im Südwesten und am Alpenrand. Die Höchstwerte 21 Grad an der Küste und bis zu 33 Grad im Süden.
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1: Ich bin Tine Klimach. Es ist ein ziemlich beispielloser Vorgang. Bundeskanzler Friedrich Merz will seinen Verkehrsminister Patrick Schnieder entlassen, steht aber ohne Nachfolger da. Schnieder bleibt nur deshalb vorerst im Amt. Nicht nur in der Opposition wird von einem Chaos gesprochen.
2: Als Merz am Morgen zu einem Statement kommt, sind an seiner Seite die neue Kanzleramtschefin Warken, der neue Gesundheitsminister Linnemann und der neue Bund-Länder-Koordinator Amthor. Einer aber fehlt, der neue Verkehrsminister. Dabei ist bereits klar, dass Schnieder gehen muss. Das hatte der CDU-Politiker selbst in einer SMS an Abgeordnete mitgeteilt. Der vorgesehene Nachfolger der CDU-Finanzpolitiker Günzler machte in den frühen Morgenstunden aber einen Rückzieher. Aus fachlichen Gründen, wie er sagte, er sei nicht der Richtige für diese Position. Aus Berlin, Dirk Zeitler.
1: VW-Chef Oliver Blume will sein Sparpaket für den Konzern noch in diesem Jahr verabschieden. Diesen Zeitplan nannte Blume im Interview mit der Deutschen Presseagentur. 4 Werke und bis zu 50.000 Stellen zusätzlich stehen auf der Kippe. Außerdem hat VW den nächsten Gewinneinbruch verkündet.
3: Vor allem Betriebsrat, Gewerkschaften und das Land Niedersachsen als Miteigentümer stemmen sich gegen noch mehr Jobabbau. Dass die Werke in Emden, Hannover, Zwickau oder der Tochter Audi in Neckarsulm ganz geschlossen werden, soll verhindert werden. Dass Handlungsbedarf besteht, zeigen erneut die Zahlen. Im zweiten Quartal ist der Konzerngewinn weiter um mehr als 30% auf 1,5 Milliarden Euro eingebrochen. Gegensteuern will VW-Chef Blume so: Verwaltung schrumpfen, Kapazitäten in den Werken abbauen, weniger Modelle anbieten. Jan-Henner Reitzer, Nachrichtenredaktion.
1: TikTok gefährdet Kinder und Jugendliche nach vorläufigen Ermittlungsergebnissen der EU-Kommission durch zu niedrige Schutzstandards. Die Brüsseler Behörde kritisiert unter anderem, dass Fremde die öffentlichen Benutzerkonten von Minderjährigen sehen und die jungen Nutzer auch mit missbräuchlichen Absichten kontaktieren können. Die WHO ruft wegen mehrerer Erkrankungen an West-Nil-Fieber in Südeuropa zu verstärkter Wachsamkeit auf. Besonders in Griechenland und Italien ist die Zahl der Erkrankungen in den vergangenen Wochen gestiegen. In Griechenland wurden seit Jahresbeginn 21 Fälle bestätigt, in Italien ebenso viele. Das Virus wird durch Mücken übertragen. Die WHO rät deshalb, sich vor Mückenstichen zu schützen und bei hohem Fieber nach einem Mückenstich sofort ärztliche Hilfe zu suchen.
0: Das Wetter für Deutschland.
1: Das Wetter, die aktuelle Vorhersage des Deutschen Wetterdienstes. Heute im Norden und Nordwesten wechselnd bewölkt und vor allem im Nordseeumfeld sind kurze Schauer nicht ausgeschlossen. Sonst sonnig und trocken. Am Nachmittag und am Abend im Südwesten und am Alpenrand einzelne Schauer und Gewitter. Höchsttemperaturen auf den Inseln um 21 Grad, in der Nordhälfte bis 29 Grad und in der Südhälfte bis 33 Grad.
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